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1: Dann aber auch immer wieder FM4-Hits.
0: Suchst du manchmal heimlich Lieblingslieder für dich aus, für die Sendungen?
1: Schon.
0: Was liebst du am Radio?
1: Ich glaube, dass es eine sichere Möglichkeit ist, um spannende Musik zu hören. Gerade wenn man selber keine Kraft hat, sich was Konkretes auszusuchen, kann man das Radio aufdrehen und wird mit bester Musik versorgt.
0: Was ist dein Ziel für die Hörerinnen und Hörer?
1: Ich würde gerne die HörerInnen dazu begeistern, neue Musik zu entdecken. Ja, im Idealfall ihr neues Lieblingslied im Radio zu hören.
0: Danke, Stefan.
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0: 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We have now reached peak vacation season. 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
2: Also, die Tante Friedl, ja, die hat uns eingeladen auf ein Wochenende, also die gesamte Familie. Na, jetzt wart mal, bevor du gleich wieder so
3: Anti bist. Ja, aber so Wochenenden mit deinen Familien, boah, okay.
2: Na, weil es mit deiner Familie so super ist am Wochenende.
3: Ist ähnlich Arsch, ja.
2: Ja, schlimm ist das. So.
3: Ja, sag
2: also,
3: weiter.
2: Aber sie will nach Südtirol mit uns allen fahren und uns einladen.
3: Ja, sie zahlt?
2: Ja.
3: Okay.
2: Na, sonst hätte ich ja gar nicht
3: irgendwie das erwähnt. Kalterer See oder was?
2: Ja, was weiß ich, wo genau hin, habe ich schon wieder
3: so
2: vergessen.
3: So ein See oder?
2: Bozen, will sie mal anschauen.
3: In so einer Stadt?
2: Naja, aber irgendwo werden wir schon draußen auch sein. Hoffentlich.
3: Aha.
2: Ja, also sie hat uns auf jeden Fall eingeladen. Ich sage nur gleich, es ist auch mein Cousin, der David, mit.
3: Oh.
2: Ich habe aber schon kurz gefragt, ob wir alle in einem Hotel schlafen müssen, weil sie weiß ja, dass du und der David ihr euch nicht so gut versteht.
3: Na, wegen Corona haben wir so gestritten.
2: Ja. Und er ist immer noch auf seiner Seite und du auf deiner?
3: Naja, ich bin auf der richtigen Seite.
2: Ja, natürlich.
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0: 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We let two species of birds compete in different categories each week. Last week, the peregrine falcon, or Wanderfalke, won the race, which was easy for him since he's the fastest bird in the world. But is he also good at building nests? Connie Lee asked bird expert Philip Hermann, a.k.a. Vogel Philip.
1: Battle of the Birds. Die Europameisterschaft der Vögel.
2: Der Titelverteidiger.
3: Der Wanderfalke.
2: Der Herausforderer.
3: Die Beutelmeise.
2: Kategorie.
3: Kunstvollstes Nest.
1: Let the battle begin.
3: Der Wanderfalke und die Beutelmeise hatten jetzt 2 Wochen Zeit, um an ihren Nestern zu arbeiten. Die Beutelmeise hat diese Zeit genutzt, um geschickt aus verschiedenen Fasern ein Nest zu weben. Es hängt wie ein hellbrauner Filzbeutel hier im Ausstellungsraum von einem Präsentationsast. Beeindruckendes Kunsthandwerk oder Kunstflügelwerk sozusagen. Die Jury macht sich Notizen. Wir schauen mal hinüber zum Wanderfalken. Der hat die letzten 2 Wochen sein Bestes gegeben, muss man sagen. Aber er hat halt davor in seinem Leben noch nie ein Nest gebaut. Normalerweise sucht er sich ja einfach eine Mulde in einer Felswand. Und nun ja, er hat sich an einem Nest versucht. Ein paar Zweige sind hier auf einem Präsentationsast, nun sagen wir drapiert. Es ist aber eine eher minimalistische Arbeit. Aber die finale Entscheidung, die liegt beim Juryvorsitzenden Vogel Philipp.
4: Fragen wir den Experten, Vogel Philipp, was ist deine Einschätzung?
5: Also im Nest bauen ist der Wanderfalken ein totaler Loser. Der steckt die volle Energie ins Fliegen. Die Beutelmeise ist ein absoluter Künstler. Was das Nestbauen betrifft, die hängt an wenige Fäden sozusagen ihr Nest 2-3 Meter übers Wasser und baut sehr kunstvoll aus bis zu 2000 Pflanzenfasern ein Kugelnest. Da braucht sie 2-3 Wochen dafür. Und das ist eine Kugel, die ist vielleicht ein Durchmesser von 20 Zentimeter und sieht sehr, sehr kunstvoll aus.
3: And the winner is... Beutelmeise.
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0: Name?
1: Michael Troll.
0: Bei FM4 seit?
1: 2018.
0: Was war dein Lieblingsmoment seitdem?
1: Die Radio-Session mit Danger Dan. Das war arg.
0: Was war so arg?
1: Ich bin da Teil von dem Videoproduktionsteam und da dabei zu sein und das zu sehen vom quasi ersten Mal, wo die Musiker das Notenblatt bekommen, bis hin dann zur finalen Show, das ist irgendwie immer so ein dreitägiger Rush. Und am Ende passiert irgendwie die pure Magie und man hat da diese fertige Session. Das ist echt unbeschreiblich, da dabei zu sein.
0: Was machst du heute?
1: Heute habe ich Layout-Elemente für die Morningshow gemacht.
0: Was ist dein größtes Radioglück?
1: Mein größtes Radioglück ist, wenn alles smooth klingt, also wenn alles sich verflüssigt und ineinander übergeht.
0: Wie würdest du einem unwissenden FM4 beschreiben?
1: Das ist der gelbe Radiosender, den es weltweit nur einmal gibt und der die coolste Musik spielt, von und für alle.
0: Danke, Michael.
1: Bitte. Alles von der Kunst verhalten.

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3: Liebe Ohren, wir sind nicht mehr auf der roten Liste. Also von UNESCO, ja, Weltkulturerbe. Wien ist angeblich offiziell wieder ungefährdet schier zu sein. An welche rote Liste habt ihr jetzt gedacht? Artensterben, Klimakrise, Hitzewelle? Na, das ist alles wie gehabt. Schuld an dem Wackeln des Wiener Weltkulturerbes war ja ein 73 Meter hoch geplantes Haus, das statt dem Interconti kommen sollte. Aber es ist die Höhe. Also wirklich, weil die ist jetzt reduziert worden um 13,1 Meter und damit ist jetzt das Wiener Stadtbild nicht mehr kulturgefährdet. So kann man weiterhin den historischen Stadtkern von Wien ungetrübt genießen. Haashaus, Ringturm und die original lieblichen Flaktürme. Aber bei diesem neu geplanten Gebäude am Heumarkt hat sich eben die Höhe und damit auch die Hässlichkeit um ganze 32% reduziert. Deshalb haben jetzt wahrscheinlich auch zwei Drittel des UNESCO-Weltkulturerbe-ExpertInnen-Gremiums in Südkorea dafür gestimmt, Wien von dieser roten Liste runterzunehmen. Andere Stimmen sagen, es war vielleicht doch eher das heftige Lobbyieren hinter den Kulissen, dass das UNESCO-Gremium umgestimmt haben soll. Aber ich finde, wenn es stimmt, passt das auch super. Das ist doch das wahre österreichische Weltkulturerbe. Offiziell von Dialog und Kompromissbereitschaft schwärmen und in echt die Entscheidungsträger im Walzertakt bezirzen. Du, Felix Austria, lobbyiere.
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1: Die Großbaustelle des Google-Rechenzentrums ist etwas außerhalb des Ortskerns, direkt neben der durch Kronstorf führenden Hauptstraße. Neben den Baggern, Baumaterialien und Containern steht dort auch schon ein großes graues Firmengebäude. Vor Ort treffe ich Harald Müllner, Sprecher der Bürgerinitiative Rechenzentrum Kronstorf. Er zeigt auf Teile des Baugeländes.
2: Der obere Teil ist noch grün, aber ich habe jetzt bei Flugaufnahmen gesehen, dass im oberen Teil auch schon zum Bauen anfangen, dass irgendwas zum Umbauen anfangen, weil die Erdberge da, die, wo der Bagger oben steht, die gibt es erst seit einer Woche.
1: Harald Müllner lebt eigentlich in Linz, ist seit Baubeginn aber regelmäßig in Kronstorf. Vor kurzem wird bekannt, dass das Rechenzentrum mehr als doppelt so groß werden soll als ursprünglich genehmigt. Eine Umweltverträglichkeitsprüfung, kurz UVP, braucht es für das Projekt aber nicht. KritikerInnen haben Bedenken wegen der Ableitung von erwärmten Kühlwassers in die Enns. Pro Tag darf Google höchstens 5,8 Millionen Liter erwärmtes Kühlwasser in die Enns ableiten. Das Wasser darf übrigens bis zu 30 Grad warm sein. Es gehe aber nicht nur um die Wärme des Wassers, so Harald Müllner.
2: Beim Wasserverbrauch haben wir das, dass das aufgepumpt wird. Das wird dann mit Chemikalien versetzt gegen Veralgung, gegen Verkalkung und gegen Krankheiten wie Legionärskrankheiten.
1: Harald Müllner und die Bürgerinitiative fordern neben einer UVP vor allem eins.
2: Dass es einmal eine Fernwärmeleitung gibt, dann hätte man die Probleme mit dem Abwasser, mit dem Mikroklima genau weg.
1: Die im Rechenzentrum entstehende Wärme als Fernwärme zur Verfügung zu stellen, würde helfen, das Rechenzentrum etwas umweltfreundlicher zu gestalten. In Kronstorf selber versuche ich noch mit Anrainern zu reden. Die Meinungen zum Rechenzentrum gehen da auseinander.
3: Werden wir sehen, ob das überhaupt, ja, wann sie das jetzt einmal machen und wie sie es machen. Auf der einen Seite ist gut, weil es doch Arbeitsplätze auch ist und von der Versorgung her. Auf der anderen Seite soll man halt schon auch auf die Natur schauen.
4: Bringt Arbeitsplätze, Wohnungen, alles. Das ist wirklich. Ich bin dafür, dass man sowas baut in Kronstorf.
1: Google spricht übrigens von 100 Arbeitsplätzen durch das neue Rechenzentrum. Schon 2027 soll der erste Teil des Rechenzentrums fertig werden.

0: Die Großbaustelle des Google-Rechenzentrums ist etwas außerhalb des Ortskerns, direkt neben der durch Kronsdorf führenden Hauptstraße. Neben den Baggern, Baumaterialien und Containern steht dort auch schon ein großes graues Firmengebäude. Vor Ort treffe ich Harald Müllner, Sprecher der Bürgerinitiative Rechenzentrum Kronsdorf. Er zeigt auf Teile des Baugeländes.
1: Der obere Teil ist noch grün, aber ich habe jetzt bei Flugaufnahmen gesehen, dass im oberen Teil auch schon zum Bauen anfangen, dass irgendwas zum Umbauen anfangen, weil die Erdberge da, wo der Berg oben steht, die gibt es erst seit einer Woche.
0: Harald Müllner lebt eigentlich in Linz, ist seit Baubeginn aber regelmäßig in Kronsdorf. Vor kurzem wird bekannt, dass das Rechenzentrum mehr als doppelt so groß werden soll als ursprünglich genehmigt. Eine Umweltverträglichkeitsprüfung, kurz UVP, braucht es für das Projekt aber nicht. KritikerInnen haben Bedenken wegen der Ableitung von erwärmten Kühlwassers in die Enns. Pro Tag darf Google höchstens 5,8 Millionen Liter erwärmtes Kühlwasser in die Enns ableiten. Das Wasser darf übrigens bis zu 30 Grad warm sein. Es gehe aber nicht nur um die Wärme des Wassers, so Harald Müllner.
1: Beim Wasserverbrauch haben wir das, dass das aufgepumpt wird. Das wird dann mit Chemikalien versetzt gegen Veralgung, gegen Verkalkung und gegen Krankheiten wie Legionärskrankheiten.
0: Harald Müllner und die Bürgerinitiative fordern neben einer UVP vor allem eins.
1: Dass es einmal eine Fernwärmeleitung gibt, dann hätte man die Probleme mit dem Abwasser, mit dem Mikroklima genau weg.
0: Die im Rechenzentrum entstehende Wärme als Fernwärme zur Verfügung zu stellen, würde helfen, das Rechenzentrum etwas umweltfreundlicher zu gestalten. In Kronsdorf selber versuche ich noch mit Anrainern zu reden. Die Meinungen zum Rechenzentrum gehen da auseinander.
2: Werden wir sehen, ob das überhaupt, ja, wann sie das jetzt einmal machen und wie sie es machen. Auf der einen Seite ist gut, weil es doch Arbeitsplätze auch ist und von der Versorgung her. Auf der anderen Seite soll man halt schon auch auf die Natur schauen.
3: Bringt Arbeitsplätze, Wohnungen, alles. Das ist wirklich. Ich bin dafür, dass man sowas baut in Kronsdorf.
0: Google spricht übrigens von 100 Arbeitsplätzen durch das neue Rechenzentrum. Schon 2027 soll der erste Teil des Rechenzentrums fertiggestellt werden.

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1: Also ich habe das Jahr gefunden, dass es sehr angenehm war. Eher ruhig als wie sonst.
2: Und wettertechnisch?
3: Wir sind ja nicht aus Zucker, oder?
4: Ja, wer die Szene kennt, kann sich sowieso darauf einstellen, dass es sowieso jedes Jahr regnet. Aber wir sind vorbereitet, sagen wir so.
5: Ja, also grundsätzlich ist es echt super da. Jetzt der Regen tut ein bisschen gut, ein bisschen Abkühlung.
6: Trotz eigentlich so Line-Up, wo man denkt, kenne ich nicht. Und es waren so viele dabei, wo so richtig gut waren eigentlich. Aber nicht gerade Headliner, sondern die richtigen Lösung.

0: geht, dann ist alles okay.
1: Wie war euer Festivalwochenende?
2: Voll geil. Ja, viel Geld das geht.
3: Egal wie das Line-Up ist, es ist jedes Jahr einfach wahnsinnig cool. Der Vibe mit den Freunden, im Pavi und so. Es ist einfach immer super toll.
4: Und Leute treffen alles, also da geht's Herz auf.
5: Festival-Feeling in der ganzen Gemeinde.
6: Die Kinder kommen um 3 oder um 4:30 nach Hause.
7: Ich bin jedes Jahr da, ich liebe das Festival. Es ist super, mega viele coole Leute da, gute Bands. Das Wichtigste.
8: Es war geil, wir kommen gerne wieder.
9: So I want to wish everybody a safe journey back home, be it whether it's by bike, because you live close by, or by train, or whatever. 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

0: 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So what comes to mind when I say tango? Someone with a rose between their teeth, serious faces, very strict dancing. 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But then she signed up for a free tango workshop at the Impulse Tanz Festival anyway. For a special one, though. Tango with a small reversal of rules that changes everything. Claudia Unterweger has tried out how queer tango works.
1: Tanzfläche mitten am Schwarzenbergplatz in Schlapfen und Barfuß. Queer Tango for Inclusion. Also Tango für alle Bodies, alle Genders. Zwei cute Typen neben mir, Julian und Christian, sind noch aus einem anderen Grund hier.
2: Tatsächlich war es eine Date-Idee. Zweites Date. Tango ist ein sehr sensual Dance, also man lernt sich irgendwie sehr leicht besser kennen, ohne Worte.
1: Ah ja. Let's go. 30 Grad im Schatten und wir teilen Umarmungen aus. Genau, darum geht's angeblich beim Tango.
3: Basically, could you give me a really good hug?
1: Hier umarmen sich die zwei WorkshopleiterInnen. Lucia Rosenfeld, Queer Tango Teacher, und PerformerIn und Comedian Kurt Jurak. Kennt man vielleicht aus der FM4 Happy Hour.
4: Hallo Claudia.
1: Magst du anfangen zu führen, oder? Ja? Okay. Erste Tanzversuche. Ich schnapp mir Teilnehmerin Lisa.
5: Ich muss leider auf deine Füße schauen. Oder soll ich in dein Gesicht schauen?
4: Ja, schau in mein Gesicht.
1: Okay. Vorrück. Wer führt denn jetzt eigentlich? Bei Queer Tango ist das Aushandlungssache. Partnerwechsel. Wer bist du?
6: Mika. Ich bin nicht sehr bewegungsbegabt.
1: Ups, Entschuldigung, das war dein Fuß.
6: Das ist gut, hast ja keine Schuhe an.
1: Ob meine Moves als Tango durchgehen, weiß ich am Ende immer noch nicht. Egal, meint Tanzlehrerin Lucia Rosenfeld.
7: Tango is very free and it's not so much about figures, but about feeling the other. And it kind of creates a lot of nice hormones also, I think, when you dance.
1: Da muss ich jetzt noch nachfragen, bei Julian und Christian.
8: Und hast du das Gefühl, du weißt jetzt mehr über dein Date als vor dieser Stunde?
6: Würde ich nicht meinen.
2: Nein, fand ich, war eine cute Date-Idee. Anstatt einfach nur essen zu gehen oder auf Drinks, could do it again.
8: Was steht als nächstes an? Ein anderer Tanzkurs?
2: Vielleicht mal was anderes.
0: Queer Tango. Tango for everyone. 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You're up for a very special Sunny Side Up with someone who does indeed know a little bit about dancing. 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
0: 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Ah, finde es so sympathisch, wenn Leute eine Sprache sprechen können, als ob sie native speaker sind. Okay, the first song, though, in the first edition of A Little Soul today, Ferienzeit, ist ein im Jahr 1971 veröffentlichter Song der legendären deutschen Chansonsängerin, Schauspielerin und Autorin Hildegard Knef. Das Stück erschien auf ihrem erfolgreichen Studioalbum. Worum geht's hier eigentlich? Die Musik stammt aus der Feder des Komponisten Hans Hammerschmidt, während Knef, wie gewohnt, den tiefgründigen Text selbst verfasste. Here we go. Ferienzeit, Hildegard Knef, and after that, Direction l'Aventure, Mary Ruse.
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0: Name?
1: Gruber Matthias.
0: Bei FM4 seit?
1: 2022.
0: Was ist dein aktuelles Projekt?
1: Festival Radio, also quasi für FM4 wieder die Festivalauftritte zu gestalten und vor Ort zu sein in den Sommermonaten.
0: Deine Lieblingssendung?
1: Tatsächlich House of Pain.
0: Warum?
1: Weil ich ein alter Punk- und Metalhead bin und mit dieser Musik aufgewachsen bin und mit House of Pain aufgewachsen bin.
2: House of Pain.
0: Was war dein allererstes Punk-Konzert?
1: Das müsste Ethan Ryan gewesen sein, Bertelsmann-Weiher. Das sind Freunde von uns aus Großraming und sie sind super.
0: Wovor fürchtest du dich?
1: Schlangen.
0: Und im Arbeitskontext?
1: Schlangen.
0: Wie wird denn Sommer werden?
1: Anstrengend, aber sehr schön und wieder draußen, sehr viel draußen und unterwegs.
0: Danke, Matthias.
1: Super, danke.
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0: Ach, es ist so schade, dass Radio nicht Fernsehen ist, weil dann hättet ihr meinen Ausdruckstanz gesehen. It was beautiful. Peter Kruseder und Believe. Now, would you believe if I told you that Peter Kruseder and the music you just heard originated in Grieskirchen, Oberösterreich? You would not, right? Well, I've got more stuff that's gonna make you go, what? But in a good way, coming up.
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0: Ciao.
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3: 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E tu?
4: Okay, Alex.
5: Ja.
4: Du warst in diesem Sommer schon zweimal in Italien.
5: Yes.
4: Ja? Heute geht es in der Sendung um Italien und
5: yes.
4: Ich habe jetzt ein paar Fragen an dich, okay?
5: Okay.
4: Pizza oder Pasta?
5: Pizza.
4: Aperol oder Campari?
5: Aperol.
4: Mozzarella oder Pecorino?
5: Mozzarella.
4: Jesolo oder Siena?
5: Jesolo.
4: Venedig oder Rom?
5: Schwer, aber ich würde sagen Venedig.
4: Und Bianchi oder Colnago?
5: Bro, ich habe keine Ahnung, was du mich fragst.
4: Das sind Fahrradmarken.
5: Ah, okay, so Rennräder.
4: Ja, so alte, ikonische Rennradmarken quasi.
5: Ich habe noch keine Quarter-Life-Crisis.
4: Noch keine Antwort dafür. Okay.
5: Nächstes Jahr dann.
4: Du hast Pizza gesagt, oder?
5: Ja, aber ich finde es schwierig.
4: Ja.
5: Bist du eher Pasta?
4: Ich glaube, wenn man mich vor die Wahl stellen würde, ob ich mein Leben lang nur noch Pizza oder Pasta essen dürfte quasi. Ich würde traurig werden. Ich würde ganz traurig werden, weil ich beides
5: schwierig.
4: So gerne habe.
5: Es ist beides gut. Was ist dein Pasta of Choice Gericht?
4: Bolognese,
5: ja, geil.
4: Und Frutti di Mare mache ich auch ganz gerne.
5: Ja,
4: aber ganz ehrlich, Aglio Olio ist eigentlich auch sehr gut. Also ja, wahrscheinlich würde ich. Ich glaube, ich würde Pasta trotzdem sagen.
5: Okay.
4: Merke ich jetzt gerade.
5: Okay.
4: Und
5: Aperol oder Campari?
4: Da würde ich Campari sagen.
5: Ah ja.
4: Ich hab zu viel Aperol in meinem Leben getrunken.
5: Ja, verstehe.
4: Und Campari ist ein bisschen charakterstärker, finde ich, so vom.
5: Der Drink.
4: Ja, aber sonst ziemlich bei dir, muss ich sagen.
5: Ja, sehr gut.
4: Ja, und ihr hört es schon, heute in Halle 5.4 bereisen wir Italien gemeinsam mit euch. Das heißt, ihr könnt jederzeit in die Sendung reingrätschen via WhatsApp und was zu Italien empfehlen.
5: Genau, schickt uns gerne Songwünsche zu Italien, die spielen wir dann gerne. Aber wir hören natürlich auch eure liebsten Filme, Bücher oder auch Rezepte oder Reiseberichte uns an. Schickt uns einfach eine Sprachnachricht an unsere WhatsApp-Nummer

0: er selten irgendwo zu hören ist. Er ist nicht mal auf Italienisch, nämlich. Adriano Celentano singt da in einer Fantasiesprache. Und ich glaube, es ist nicht mal, man kann nicht mal Sprache sagen, weil es sind einfach irgendwelche Silben, die aneinander reiht und die überhaupt nichts heißen. Es ist Nonsens einfach. Ein Nonsens-Song, der extrem viel Spaß macht und auch noch einen extrem schwierig auszusprechenden Titel hat. Ich probiere es. Der Song heißt Prisen Coli Nenzi Nein Chusol.
1: Prisen Coli Nenzi Nein Chusol.
0: Wow, wir haben es jetzt beide richtig gehabt.
1: Boah,
0: sogar.
1: Okay. Wir haben auch geübt
0: gut,
1: vorher.
0: Dass wir geübt haben. Ja. Also hier ist er. Adriano Celentano mit Prisen Coli Nenzi Nein Chusol.
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0: Hot Summer kennen wir gar nicht, oder? Hier in Österreich, was? Es geht in Italien, um Italien heute hier in Hallo FM4 und wir haben schon einen extrem passenden Songvorschlag vom Franz bekommen.
1: Hallo FM4, da spricht der Franz. So, was überhaupt nicht fehlen darf und was meiner Meinung nach die beste Situationsanalyse oder die Stimmung am besten wiedergibt. Mein Freund, der Nino aus Wien mit Coco Bello und ich mache mir mit meiner Frau jetzt einen Sati-Spritz und warte auf Coco Bello Bello. Danke, wiederhören.
0: Glaubst du, ist der Nino aus Wien wirklich ein Freund von Franz?
2: Ich hoffe, er trinkt auch einen Sati-Spritz mit Ihnen.
0: Ja, ich auch. Hier ist jetzt der Nino aus Wien mit Coco Bello.

0: Ross von Boss und Cosa Fai hier in Hallo FM4. Und ihr habt es vielleicht schon vermutet, es hat einen leichten Italien-Schwerpunkt, diese Sendung. Es ist leicht, einen extremen.
1: Ciao,
0: und,
1: ciao.
0: Ja, genau. Dank Alex, die ab und zu aus dem Hintergrund italienische Wörter einfließen lässt.
1: Sisi.
0: Ja, bitte mach einfach weiter. Und hier kommt jetzt Paul mit einem Musikwunsch.
2: Hallo, liebes FM4. Könnt ihr vielleicht, um mich in Urlaub springen, Stimmung zu bringen, 10-mal hintereinander Autogrill von Euroteuro spielen? Danke, wir sehen uns beim Foodstock.
0: Okay, Paul, 10-mal war es nicht. Schau mal, was die Alexandra sich wünscht.
3: Hallo, FM4. Ich wünsche mir den Song Autogrill, weil wir immer diesen Song hören, wenn wir nach Italien in den Urlaub fahren. Wir sind aus Deutschland. Danke.
0: Ja, na gut, wir spielen mal einmal, okay? Und dann schauen wir mal, wie
1: oder
0: oft noch.
1: Okay. 11-mal?
0: Ja, schauen wir mal. Euroteuro und Autogrill jetzt in Hallo FM4.

0: Und während es begonnen hat, diese Nummer, kam noch ein Autogrill-Wunsch von der Kathi.
1: Die und ich fahre halt mit meiner Freundin Polly nach Kärnten um meine Eltern. Und ich wünsche mir das Lied Autogrill von Eugotoro, weil wir halt sicher auf der Autobahn stehen werden und gegrillt werden. Deshalb brauchen wir gute Lieder.
0: Ja, passt. Das haben wir jetzt erledigt. Und jetzt kommt noch ein extrem gutes Lied. Articolo 31, was auch immer das auf Italienisch heißt, mit Così e Cosà. Und das ist eine wirklich sehr, sehr, sehr, sehr super Nummer. Hört's mal.

0: Articolo Trentuno, jetzt habe ich nachgeschaut, così e cosa.
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0: Heute dreht sich hier bei Hallo FM4 alles um die Traumdestination vieler ÖsterreicherInnen, Italien. Und weil diese Sehnsucht so ausgeprägt ist in den deutschsprachigen Ländern, deshalb gibt es da ein Musikprojekt aus Berlin, das extrem gut ankommt.
4: Ja, genau. Wir reden von der Grucki Gang. Dahinter stecken zwei bekannte Köpfe der deutschen Musikszene, nämlich Sven Regener von Element of Crime und Francesco Wilking von der Band Die Höchste Eisenbahn. Ja, und diese zwei Ragazzi, die laden deutschsprachige PopmusikerInnen dazu ein, ihre Lieder auf Italienisch einzusingen oder auch Klassiker der deutschen Pop- und Schlagermoderne.
0: Ja, da ist vor wenigen Wochen das neue und dritte Album der Grucki Gang rausgekommen mit dem schönen Titel Ombrelloni e Gru, also Sonnenschirme und Kräne. Hier ist jetzt Grucki Gang Maestro Francesco Wilking und erzählt uns was über sein Italo-Germano-Projekt.
5: Ja, ich bin nicht genau jetzt im Bilde, ob das chronologisch alles parallel zueinander entwickelt hat, aber ich glaube, wir haben angefangen mit diesem Grucki-Projekt, als alles anfing, enger zu werden, und es wird ja immer, immer enger, gesellschaftspolitisch, europapolitisch, weltpolitisch. Und wir hatten auch im ersten Info zu unserer ersten Platte hatten wir diesen schönen Satz, dass wir einen Alpenpass damit schlagen wollen, einen kulturellen. Und das ist eigentlich nach wie vor das Ding, dass man sich mehr Gedanken macht über andere Kulturen, andere Sprachen. Und das ist so ein bisschen das Konzept.
0: Der Begriff Grucki ist übrigens das italienische Gegenüber von Piefke. Also da ist auch viel Selbstironie dabei. Die Grucki Gang hat ein neues Album, das heißt Ombrelloni e Gru. Und es sind einige Ösi-Stimmen mit ihren Songs drauf zu hören. Buntspecht zum Beispiel sind oben, Andermorts. Und jetzt hier Salo mit einer Italo-Version von Apollonia.

0: Anders Wellness, so allein sollen wir nie wieder sein. Zum Glück bin ich hier nicht allein im Studio. Alex Rodriguez ist da.
1: Daniel Grabner.
0: Und es geht ja heute um Italien in Hallo FM4. Und es ist echt arg, wie viele Nachrichten hier reinkommen. Es ist unglaublich viel.
1: Ja, Leute, das ist crazy. So viele tolle Nachrichten. Wir kommen gar nicht mehr mit, alle nachzulesen und nachzuhören. Wir sind jetzt gleich dabei. Wir haben zum Beispiel von Martina und Tobi eine süße Nachricht bekommen. Hey, FM4-Team, sind gerade unterwegs nach Hause von unserem Kroatien-Urlaub. Aber als Tiroler kommt man bei einer Italien-Sendung nicht um Lignano von Seiten der Gemeinde herum. Liebe Grüße ins Studio, Martina und Tobi. Liebe Grüße zu euch ins Auto.
0: Ja, gute Heimreise. Und sehr schöner Wunsch von Seiten der Gemeinde Lignano, den hören wir nach einer kurzen Pause.
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11: Hallo.
12: Hallo.
13: Hallo.
14: Hallo.
15: Hallo.
16: Hallo.
17: Hallo.
18: Hallo.
19: Namaste.
8: Ciao.
6: Ciao.
1: Ciao.
4: Ciao. Ciao. Und Bella, ciao, Bella, ciao.
5: Ich glaube, ich brauche nun keine weiteren Worte mehr zu verlieren. Lehnen Sie sich zurück in Ihre bequemen Sitze und entspannen Sie sich auf den letzten Kilometern. Nehmen Sie die Landschaft in Ruhe, ich möchte fast sagen andächtig, in Ihre Herzen auf, ehe wir unser Ferienparadies erreichen.

0: von Seiten der Gemeinde und Lig Nano. Noch so ein Track von österreichischen MusikerInnen, die über Italien was machen. Wir hatten auch schon den Nino aus Wien und der hat die Nina zu einem Songwunsch inspiriert.
1: Hallo liebes FM4-Team, während ich Nino aus Wien höre, denke ich auch an österreichische MusikerInnen, nämlich an Soap and Skin mit Italy. Ein wundervoller Song. Vielen Dank und eine gute Sendung. Italien ist immer ein gutes Thema. Alles Liebe, Nina.

0: Ihr hört Halb FM4 am Sonntagnachmittag. Daniel Grabner ist am Mikrofon.
1: Und Alexandra Rodriguez, hallo.
0: Ich müsste sagen Ciao.
1: Ciao,
0: ciao FM4.
1: Ciao,
0: weil heute ist voll das Italien-Schwerpunkt hier auf Halb FM4, in Halb FM4. Und wir spielen schon die ganze erste Stunde dieser Sendung, haben wir schon gefüllt mit euren Vorschlägen zu italienischen Songs, Songs mit Italien-Bezug. Und jetzt geht es auch weiter in dieser zweiten Stunde mit euren Vorschlägen. Wir wollen aber auch über Bücher, über Filme sprechen, die etwas mit Italien zu tun haben. Hier jetzt aber mal eine schöne Sprachnachricht von jemandem, der sich auch einen Italien-thematischen Song wünscht.
2: Hallo FM4, wir sind gerade im Weg in die Türkei. Wir rollen mit unserem Wohnwagen gerade von Innsbruck weit zum Roulette kommen bis nach Wien. Und wir haben uns gedacht, als ursprüngliche Oberösterreicher darf der Sonnenbrand-Flavor vom Stammtisch nicht fehlen. Vielen Dank.
0: Dann hören wir den jetzt. Hier kommt der Stammtisch mit Sonnenbrandflavor.
1: Gute Fahrt.
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0: Die waren wahrscheinlich in Florenz oder Pisa oder irgendwo dort in der Gegend. In unserem nächsten Buch geht es aber um einen viel unbekannteren Ort, rund 100 Kilometer von Florenz entfernt, direkt an der tyrrhenischen Mittelmeerküste. In Fiumento spielt der Roman Schwarzer September von Sandro Veronesi.
1: Ja, und FM4-Redakteurin Michi Pichler hat das Buch gelesen in ihrem Urlaub und sie findet, es ist ein perfekter Beach-Read.
2: Die Nostalgie ist ein Hund. Und trotzdem hat der florentinische Autor Sandro Veronesi einen Coming-of-Age-Roman über den alles veränderten Sommer im Leben eines Fast-Teenagers Anfang der 1970er Jahre geschrieben. Gigio ist 12 und verbringt die heißen Sommermonate jedes Jahr in Fiumetto, einem kleinen Küstenort in der nördlichen Toskana. Dank diesem Ich-Erzähler tauchen wir nicht nur in seine Gedanken aus dem Jahr 1972 ein, sondern wir erfahren auch, wie dieser Sommer geklungen und gerochen hat.
3: In jenen Sommern gab es einen Geruch, den ich anderswo nie wieder gefunden habe. An ihn selbst erinnere ich mich nicht, natürlich nicht. Bekanntlich ist das Gehirn nicht in der Lage, Gerüche zu reproduzieren. Ganz anders, als das bei Bildern oder Geräuschen möglich ist. Und doch begleitet er die Erinnerung an jedes einzelne Erlebnis in jenen Sommern. Gleichbleibend und recht stark war er damals nichts Besonderes, gerade weil es keinen Ort gab, an dem man ihn nicht spürte. Aber da er mir seither nicht mehr begegnet ist, wurde er legendär.
2: Damals in Fiumetto riecht es nach Plastik, Gummi, Autoabgasen, nach dem Meer, nach Strandkabinen und natürlich nach Sonnencreme. In Gigios Leben passieren zu dieser Zeit gleich mehrere Dinge. Sportbegeistert verfolgt er die Olympischen Spiele in München übers Radio und über den Fernseher. Er entdeckt die Kraft von Pop- und Rockmusik, taucht ein in die Welt von David Bowie und Led Zeppelin. Er geht noch ein allerletztes Mal mit seinem Papa segeln und verliebt sich zum allerersten Mal in die selbstbewusste Astell.
3: Ich habe mehrfach erwähnt, dass ich vor jenem Sommer ein Nichts war. Und das stimmt auch, genauso wie es stimmt, dass ich danach der Junge geworden bin, dem das geschah, was ich euch hier erzähle. Aber in jenen Augusttagen mit ihr blieb mir noch genug Zeit, um ein Glück zu erleben, das ich nie habe vergessen können und das mir ermöglichte, in den Jahren der Bedrückung nicht zu sehr zu verhärten. Mir blieb genug Zeit, um wirklich zu lieben, um es einmal denkbar schlicht zu formulieren, und nur deshalb habe ich später erneut lieben können.
2: Der Roman Schwarzer September ist eine gelungene Zeitkapsel, die uns in ein Italien vor einem halben Jahrhundert katapultiert. Der Titel verweist auf die Terrororganisation Schwarzer September, die 1972 das Olympia-Attentat in München verübt hat. In Gigios Leben ist nach dieser Tragödie nichts mehr, wie es vorher war. Veronesi verbindet die kleinen Dramen eines 12-Jährigen mit den großen Erschütterungen dieser Zeit. Und das geht sich sehr gut aus auf knapp 300 Seiten.
0: Das klingt ja super. Eine klare Empfehlung für Sandro Veroneses Roman Schwarzer September. Das Buch ist heuer im Giornale Verlag erschienen. Ja, es geht um Italien heute hier in Hallo FM4. Welche Bücher fallen euch dazu ein? Sagt es uns via WhatsApp. 0664 828 4444 ist die Nummer.

0: Edison Ray Headphones on, hier in Halle FM4. Heute mit Italien-Schwerpunkt. Und wir haben schon ganz viele Musikvorschläge von euch zum Thema Italien gehört. Und jetzt kommt die Andrea mit ein paar schönen Tipps, was die Toskana angeht.
1: Hi, wir haben vor einigen Jahren bei der Leruica mitgemacht. Das ist ein historisches Radrennen in Gaiole in der Toskana. Und man darf nur mit historischen alten Rädern mitfahren. Dafür hat man eine wunderschöne Strecke durch die Hügellandschaft der Toskana und fährt auch durch die Stadt Siena. Sehr zu empfehlen. Was wir abends festgestellt haben, ist, dass die Italiener extrem bei dem Lied Gianna abgegangen sind. Deshalb, das ist unser Leroica-Lied, das uns immer wieder an die Zeit in Gaiole erinnert. Liebe Grüße.
0: Also ich bin jetzt nicht der Fahrradfahrer, aber das klang schon ziemlich geil.
2: Klingt
0: auf so einem
2: toll,
0: alten Stahlfahrrad, einem italienischen, die Leroica mitmachen in der Toskana.
2: Perfekt.
0: Ich glaube, das können wir mal machen, oder?
2: Ja, und dann am Abend gemeinsam mit den ItalienerInnen Gianna grölen.
0: Ja, so wie jetzt auch gleich wahrscheinlich.

0: Finn Wolfhard, Choose the Letter. Und auch filmisch wollen wir heute nach Italien reisen. Und das machen wir mit einer sehr sommerlichen Romanze aus dem Jahr 2017. Wir nehmen den Zug nach Norditalien, denn dort spielt Luca Guadagnos Film Call Me By Your Name. Hast du den gesehen, Alex?
1: Ja, ich habe ihn gesehen und ich habe ihn geliebt. Ich liebe ihn noch immer. Ja. Dieses Haus aus Call Me By Your Name, das ist einfach seit Jahren so auf dem Moodboard für meinen perfekten Urlaub in Italien auf Sommerfrische. Aber ich glaube, da geht's nicht nur mir so, gell?
0: Ja, oder das perfekte Haus für die Pension auch, glaube ich.
1: Boah,
0: oder so.
1: Stimmt.
0: Oder, ja. Wunderschöner Film, wunderschöne Dinge sieht man da drinnen. Und der Film selbst erzählt von der flüchtigen Liebesgeschichte zwischen dem 17-jährigen Elio und dem 24-jährigen Amerikaner Oliver. Und zu sehen in der Hauptrolle ein noch sehr junger und auch noch nicht so bekannter Timothée Chalamet. Ja.
1: Ja, und Co-Star des Films ist eben nicht nur dieses wunderschöne Haus, sondern auch die idyllische italienische Landschaft. Und unser Kollege Jan Hestmann macht jetzt einen Streifzug mit uns durch Call Me By Your Name.
2: Buongiorno, signora. Scusi. Posso avere un bicchiere d'acqua?
3: Somewhere in Northern Italy. Lesen wir zu Beginn des Films. Hier lebt der 17-jährige Elio mit seinen Eltern in einer Villa am Land. Es ist Sommer im Jahr 1983. Elio verbringt ihn damit, mit seinem klapprigen Rad durch die malerische Landschaft zu fahren, mit seinen Freunden im See zu planschen, in der Wiese liegend Bücher zu lesen, Pfirsiche zu pflücken oder am Piano zu klimpern. Er trägt kurze Shorts und dazu eine große, dunkle Sonnenbrille. Sein Alltag stellt sich aber auf den Kopf, als Oliver auftaucht, ein großgewachsener und attraktiver Amerikaner, der über den Sommer bei ihnen einzieht.
4: What's the matter? You all right?
2: Huh?
4: It's a nerve?
2: Okay.
4: Here, hold this. Trust me, I'm about to be a doctor. Hey, come here. See, that's the problem. Too stress. You just gotta relax a little bit.
2: I am relaxed.
3: Der 24-jährige Doktorand Oliver findet sich schnell in die heimelige Idylle ein. Alles, was er macht, macht er mit beherzter Entschlossenheit. Beim täglichen Frühstück im Garten seiner Gastfamilie verschlingt er das weichgekochte Ei in wenigen Sekunden und äxt dazu den frisch gepressten Orangensaft hinunter. Er macht Eindruck. Elio zeigt ihm seine Lieblingsplätze und fühlt sich immer stärker zu Oliver hingezogen. Es ist der Beginn einer intensiven, wenn auch kurzen Liebesbeziehung.
4: That sounds different. Did you change it?
2: I changed it a little bit.
4: Why?
2: I just played it the way Liszt would have played it if he'd altered Bach's version.
4: Play that again.
2: Play what again?
4: The thing you played outside.
2: Oh, you want me to play the thing I played outside?
3: Call Me By Your Name ist der große Durchbruch des Schauspielers Timothée Chalamet und einer der schönsten Filme des italienischen Regisseurs Luca Guadagnino. Das liegt zum einen an der elektrisierenden Atmosphäre dieser Liebesgeschichte, aber auch an den atemberaubenden Kulissen der Lombardei. Dabei machen wir Halt auf einer Piazza im schmucken Örtchen Crema, einem kleinen See im nahegelegenen Naturschutzgebiet oder in Bergamo, wo Elio und Oliver eine letzte durchfeierte Nacht verbringen. Am Ende verschlägt es uns auf den Bahnhof Pizzighettone, wo es zum großen Abschied zwischen den beiden kommt. Und wir müssen uns damit schweren Herzens von der norditalienischen Traumlandschaft und einem unvergesslichen Sommer verabschieden.
5: 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Ferma A, Ponte Serva, Vertova, Borgo Palazzo.

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2: Ja, heute am Sonntagnachmittag mit mir, Daniel Grabner, Mikrofon.
3: Und mit mir, Alexandra Rodriguez.
2: Und ihr habt es gehört, heute geht es hier um Italien und wir sammeln da allerlei zusammen. Songvorschläge, Buchtipps, Filmtipps, Reiseberichte und eine Filmempfehlung kommt jetzt vom Tommy.
4: Der allerliebste Film von mir, den muss wirklich jeder gesehen haben, der heißt Pane Tulipani. Der ist so lustig und so schön und unglaublich, also Brot und Tulpen. Am besten auf Italienisch schauen. Da geht es darum, dass eine Dame auf der Raststation, Autogrill natürlich, vergessen wird bei so einer Busreise. Und sie will eigentlich in die Heimat, aber sie fährt per Anhalter nach Venedig und sie findet das Leben dort so schön, dass sie gar nicht mehr haben will und dann auch noch einen Job findet.
2: Okay, ja, hast du den gesehen?
3: Habe ich nicht gesehen, aber ich bin inspiriert davon.
2: Brot und Tulpen, Pane, Tulipane. Du meinst, du würdest auch gerne mal auf einer Raststätte vergessen werden, oder?
3: Das nicht so, aber so per Anhalter nach Venedig, schon geil.
2: Achso, also, okay. Ja, klingt gut. Aber auf einer Autogrill-Raststätte liegen bleiben ist auch okay, oder?
3: Ja, kommt drauf an.
2: Jetzt kommt noch die Steffi mit einem kleinen Italien-Tipp, der sehr nahe ist und einem Songwunsch.
5: Hallo Daniel, hallo Alex und hallo FM4. Ich möchte von meiner großen Italienliebe erzählen, dass ich finde, das Allerbeste, wenn es schnell gehen muss, nicht weit von uns, ist nach Triest fahren. Bella Trieste. Wenn ich mir eine Musik wünschen darf, hätte ich gern Sereno E von Truppi. Ich finde, das hat genau den richtigen chilligen Vibe mit ordentlich Dolce Farniente. Danke, ciao.

0: Uns gehen an City Buoni. Hier ein Hallo FM4 mit mir, Daniel Gabner, und mit Alex Rodriguez.
1: Hallo.
0: Und mit unserem schönen Italien-Schwerpunkt heute, da beinhaltet eure Nachrichten zu Songs, Filmen, Büchern und so weiter, was euch so einfällt. Radrennen-Empfehlungen hatten wir auch schon. Und hier ist jetzt die Bettina.
2: Buongiorno. Bettina hier. Was noch ein bisschen fehlt, ist die Amore. Und darum würde ich mir von Wanda La Sia Mi Fare wünschen. Und würde auch noch nebenbei Christina und Fritz ganz lieb grüßen. Ciao, Amore.

0: Ja, habe ich kommen sehen, dass sich jemand Wander wünscht in dieser Sendung, muss ich sagen. Bella Italia, das ist unser Thema heute bei Halo FM4. Und wenn es um Games geht, da fallen einem quasi automatisch die frühen Assassin's Creed-Teile ein, in denen man als Ezio Auditore durch die prachtvolle italienische Renaissance sprintet. Aber unser Games-Auskenner Rainer Siegel, der hat sich's nicht ganz so einfach gemacht, sondern ein bisschen was weniger Offensichtliches ausgepackt. Und zwar einen Trip in die finstere Action-Filmwelt der italienischen 70er Jahre.
1: Ja, da gibt's eine Menge Schmankerl in diesem sogenannten Giallo-Kino. Das sind so sehr populäre italienische Thriller, Actionfilme, Horrorfilme aus den 1960er und 70er Jahren. Zum Beispiel gibt es da Kultfilme wie den Film Profondo Rosso oder Milano, Calibre 9. Das sind sehr spooky und auch sehr ästhetisch. Und natürlich gibt es auch ein Game, das sich genau in dieser Kinonische dann findet. Das Italo-Action-Game Milanois, und FM4-Games-Experte Rainer Siegel wird es euch jetzt vorstellen.
2: Spiegelsonnenbrille, rote Lederjacke, hautenge Jeans, Koteletten und eine Beretta im Anschlag. Mein Games-alter Ego Piero ist ein knallharter Typ. Kaum aus dem Gefängnis entlassen, komme ich in der Mailänder Unterwelt der 1970er Jahre sofort wieder mit Mafia und Polizei aneinander. Im 2018 erschienenen Pixel-Game Milanoir bin ich auf Rache aus und kille mich dafür durch eine Gangsterwelt, wie man sie aus den grimmigen 70er Jahre Italo-Krimi

0: dei suoi giorni e non sono molti.
1: Der Pixel-Style ist niedlich, inhaltlich wird's aber rüde. Shootouts in abgefuckten kleinen Espresso-Bars, Verfolgungsjagden durch enge Altstadtgassen und nächtliche Kanäle und natürlich geht's auch in den Mailänder Dom, aber nicht zum Sightseeing. Der Tonfall ist rau, die Story charmant trashig und der coole Soundtrack verströmt 70s Italo-Flair. Ein Gesamtpaket wie aus dem Fernsehprogramm weit nach Mitternacht.
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1: Milanoir gefällt mir, weil es das obskure Italien des kultigen Trash-Kinos wieder aufleben lässt. Der größte Unterschied dabei ist allerdings, dass die knallharten Genrefilme das damals eine Spur ernsthafter gemeint haben als dieses Game. Trotzdem macht sich Milanoir nicht über seine Inspirationen lustig, sondern setzt ihnen ein interaktives Denkmal. In einem Paralleluniversum hätte ich es vermutlich in meinen Kindheitsurlauben in der Arcade am Strand von Lignano gespielt. Milanoir gibt's für PC und Konsolen.

0: Cosmo Vitelli und Party Day. Heute Italien-Tag in Hallo FM4. Der Roland, Ronald hat eine Filmempfehlung für uns.
1: Hallo, liebes FM4-Team. Hier ist der Ronald aus München. Und ich habe auch noch einen Filmtipp. Der heißt Italienisch für Anfänger aus dem Jahr 2000. Er spielt in einem Vorort von Kopenhagen, wo Menschen mit ihren großen und kleinen Problemen zusammenkommen in einem Italienisch-Anfängerkurs der Volkshochschule. Und zum Schluss fahren sie alle nach Venedig. Der Film ist sehr warmherzig und sehr authentisch. Habt alle einen schönen Sonntag.
0: Danke, Ronald. Ja, ist ein extrem super Film. Hat auch den Silbernen Bären bekommen. 2002. Und Regie führt Lone Scherfig. Und er ist tatsächlich ein Film, der diesen Anforderungen der Dogma 95 folgen. Das ist damals von berühmten Regisseuren erlassene quasi ästhetische Guidelines, wie Filme ihrer Meinung nach auszusehen haben. Und da kommen ganz viele Filme vor in dieser Dogma 95-Reihe, die ich auch extrem super sehe, wie zum Beispiel Das Fest oder Idioten. Genau. Und das ist eine extrem coole Empfehlung von Ronald für den Film. Und jetzt haben wir auch noch eine schöne Buchempfehlung aus unserer FM4-Redaktion. Ein Buch, das die italienische Popkultur erkundet. Aber hört selbst.
2: Hallo, hier Christian Lehner von der FM4-Außenstelle in Berlin. Meine diesjährige Sommerlektüre und ein Tipp für euch ist das Buch Hotel Celentano von Erik Pfeil. Pfeil beschreibt darin eine Reise durch Italien und zwar an Orte der Popkultur, also bestimmte Städte, Plätze und Institutionen, die in italienischen Popsongs oder Filmen eine Rolle gespielt haben. Er besucht etwa in Mailand das Geburtshaus von Adriano Celentano. Italiens größter Popstar ist Il Ragazzo della Via Gluck, also der Junge aus der Gluckstraße, so heißt einer der berühmtesten Songs von Celentano aus dem Jahr 1966. Erik Pfeil meidet touristische Trampelpfade. Man erfährt, wo Marcello Mastroianni geurlaubt und wo die Diva Mina ihr letztes Konzert gegeben hat. Alles kurzweilig und anekdotisch erzählt. Man kann das Buch beiseite legen und wieder aufnehmen. Ideal für Freibad, Kaffee und Zug, also den Sommer. Und weil Erik Pfeil aus Deutschland ist und es einen Song zur Italienliebe aus deutscher Sicht gibt, jetzt hier von Peter Fox, Toskana Fanboy, featuring the one and only Adriano Celentano.
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3: Hallo, ich bin Ebba und ich saß gerade am Fenster und habe mein selbstgemachtes Himbeereis gegessen und da dachte ich mir so, boah, das Lied Marmelade unter Meereis, das passt doch super in den Mix rein. Genau, Dankeschön.

0: Holly Humberstone und White Noise. Und weiter mit euren Italo-Empfehlungen geht's gleich.
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0: Jungle und Carry On. Oh, 15:47 Uhr, das bedeutet, hallo FM4, neigt sich dem Ende zu.
1: Arrivederci.
0: Oh ja, gut gesagt, ja. Voll, vielen Dank für unglaublich viele Nachrichten und sorry, es ist sich natürlich nicht alles ausgegangen zu spielen, aber wir haben versucht, möglichst viel unterzubekommen hier in dieser Sendung. Eure Tipps, eure Songvorschläge zu Italien. Hier geht es jetzt weiter um 16 Uhr mit den News und danach den FM4 Lieblingsliedern. Christoph Sabine trifft Kate Nash.
1: Ziemlich cool.
0: Mit der du gemeinsam, letztens hast du mir gerade erzählt, ein Lied gesungen hast.
1: Es war richtig
0: im
1: toll.
0: Publikum.
1: Im Publikum beim Akustik Lakeside. Sie war in der Menge und sie ist vor mir gestanden und wir haben gemeinsam Foundations kurz ins Mikro gegrölt. Das war ein toller Moment.
0: Yes, also Kate Nash kommt jetzt auch gleich eine Stunde lang hier auf FM4 vor. Und wir haben jetzt noch eine letzte Nachricht, eine letzte Musikempfehlung zu Italien.
2: Ja, hallo FM4, hier ist Captain Ramonsti. Italien ist ein Mega-Motto, da fallen 110.000 Sachen ein, aber in der ganzen Queer-Community darf natürlich die Gianna Nannini nicht fehlen. Eine Frau, ich weiß nicht, ob sie bisexuell oder lesbisch war, Rebellin pur und ich glaube, unseren Zeitgeist durchaus treffend. Liebe Grüße aus Deutschland.
0: Vielen Dank, das machen wir. Kommt Gianna Nannini mit dem Song Amerika. Und wir wünschen euch einen schönen Restsonntag, Nachmittag. Was muss man sagen? Cool bleiben, oder?
1: Cool bleiben.
0: In diesen Zeiten cool bleiben.
1: Tschüss.

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Rizzle Kids Living the Dream, diese beiden haben auf jeden Fall das absolute Talent, Hymnen zu schreiben. Ich mochte ja eigentlich am allerliebsten Rizzle Kids zusammen mit Rachel Chinoriri, Follow Excitement, aber das ist auch ziemlich gut. Also wenn die dann ein Album haben mit nur Hymnen, da wissen wir immer, mit welchen Liedern wir einsteigen wollen. Eine schöne Nachricht jetzt hier schon zu Beginn der Sendung: Jordan Rakey wird ein neues Album rausbringen. Es heißt oder wird heißen A Safe Place to Be Wild. Es geht irgendwie so ein bisschen, ich weiß nicht, ob es euch aufgefallen ist, die Tendenz dahin, Alben extrem lang zu nennen. Das ist schon fast ein kurzer Titel im Moment. Ich freue mich total drauf und die erste Single ist echt super cool, weil sie geht um diese Enemies, um die Hater, aber sie klingt eigentlich total fröhlich. Super Song. Jordan Rakey, Enemies.

Die wunderbare Olympia Vitalis mit Days. Ich finde Olympia Vitalis, das ist das Name, der überall königlich passt. Egal in welchem Beruf man arbeitet, man sollte Olympia Vitalis heißen. Sie selbst kommt aus West-London, hat in ganz vielen Gospelchören gesungen und ich weiß nicht, ob man das jetzt ihrer Stimme anmerkt oder ob die nicht vorher schon so toll war, aber ich liebe die Wärme in der Stimme dieser Sängerin. Und jetzt kommen wir zu Ticket, ein Duo aus München. Sepalot, seines Zeichens früher mal beim Blumentopf gewesen als Produzent. Jetzt produziert er wahnsinnig tolle Musik, ist auch noch als DJ tätig. Und dazu hat er sich geholt Angela Augs, ein Singer-Songwriter aus München mit einer ganz besonderen Stimme, der auch wahnsinnig tolle Texte schreibt. Und bevor jetzt das neue Album rauskommt, gibt es noch eine Single, Burn Downer heißt sie, die sich auf einem sehr weichen Beat mit dem Weltuntergang beschäftigt.

Leon Bridges, Illusion, die erste EP ist gerade rausgekommen, Happiness Anytime Part 1. Das ganze Album wird dann auch Happiness Anytime heißen. Und wenn das so klingt, da können wir nur happy sein. Also absoluter Wahnsinn, was er sich da überlegt hat. Ich bin euphorisch, absolut euphorisch. Eine Frage, die alle beschäftigt oder wahlweise niemanden: Wer wird das nächste Bond-Girl? Ich weiß aber auch überhaupt nicht, ob man schon weiß, wer der nächste James Bond wird. Ich dachte mal, der Mann von Zendaya, aber... Ich sitze zu wenig in Wartezimmern und lese zu wenig Frauenzeitschriften, merke ich. Ist auch ganz egal. Es gibt einen super Song, der auch in den FM4-Charts ist. Bond Girl heißt der und er kommt von John Clay.

0: Gleich geht's weiter am Ponyhof mit einer neuen Nummer der Grazer Band Jukno.
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0: Schön, dass ihr noch dabei seid. Wir hören eine neue Single von Jukno, die da heißt: Ich will nicht, dass du mich wieder loslässt.

Jukno, ich will nicht, dass du mich wieder loslässt. Und jetzt gibt's neue Musik von Uche Jara, die ja jetzt bei Bilderbuch Gitarre spielt und ich ja schon mal hier am Ponyhof angemerkt habe, ich bin super panisch, dass ihr jetzt vielleicht keine Zeit mehr hat, ihre eigenen super Sachen zu machen. Überhaupt nicht. Es wird ein kommendes Album geben oder es wird ein Album kommen, das es dann geben wird. Body Scanner heißt es.

Auch schon in den FM4-Charts Platz genommen, Near Archives mit There Goes My Head. Und für alle Fans von Musik aus den 90ern, ihr wisst, wenn man There Goes My hört, da muss man auch diesen Song jetzt hören. Tweet und Missy Elliott mit Oops, Oh.

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kleine Reise zurück in die 90er. Ich wusste gar nicht, dass Rihanna da mitgemacht hat bei Lemon von N.E.R.D. Hat sich doch gelohnt, nochmal nachzuschauen. Jetzt bleibt es wesentlich entspannter oder wird es wesentlich entspannter und sonntäglicher hier zum Ende der ersten Stunde. Die Alabama Shakes machen ein neues Album. Es heißt I Must Be Dreaming. Ich schätze, es ist schon fertig. Es kommt in ein paar Monaten. Und hier ist eine wunderschöne, ruhige Single daraus. I Feel Hope Coming.

Eels mit Flower. Ich habe ja gesagt, das ist sehr melancholisch. Das liegt sicher an dem Chorloop, denn so traurig ist es ja gar nicht. Aber es berührt mich jedes Mal, wenn ich es höre. Und das ist wirklich schon ein altes Lied, 1996 rausgekommen. Und wenn ich 1996 sage, dann kann ich gar nichts anderes als sagen, es ist 1996. Es ist so drin, sie haben es durchgeschafft, ein fettes Brot, dass bei dieser Jahreszahl sofort diese Textstelle gerappt werden muss. Und warum soll es ich tun, wenn sie es können? Hier ist fettes Brot mit Jein. Es ist

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Pippa, leicht gesagt, von ihrem Album Träume auf Zement. Und wir bleiben in Österreich mit einer meiner Lieblingsband, Buntspecht, aus Wien kommt. Ich muss es immer wieder dazu sagen, weil ich mal fälschlich behauptet habe, sie kommen aus Graz, sie kommen aus Wien, sie sind auf Tour und sie sind super. Und hier ist mein Lieblingslied von ihnen, Im Fluss. Ja.

0: Gleich geht's weiter mit einem Song, den habe ich neulich zufällig gehört und habe den Text mir dann nochmal durchgelesen. Und das ist was für euch, das verspreche ich euch. Muss man sich an die Wand hängen, den Text.
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0: Ihr seid noch auf dem Ponyhof, wir nähern uns dem Ende, aber es gibt noch irrsinnig tolle Musik vorher. Zum Beispiel von Sia. Die hat einen Song gemacht, der heißt Stop Trying und der ist mir neulich so ins Ohr gerutscht. Ich schätze, in irgendeiner Playlist gewesen und ich weiß nicht mehr, wo ich war. Auf jeden Fall, ich bin richtig gedacht, der ist erstens so gut geschrieben, also vom Handwerk unfassbar, bis natürlich auch Sia. Und wenn ihr euch den Text anhört, der hat mich so glücklich gemacht. Stop Trying.

Sia mit ihrem Song Stop Trying. Ich hoffe, der hat euch genauso gut gefallen wie mir. Mich hat der wirklich abgeholt. Manchmal passiert das einfach und das ist ein super gutes Gefühl. Wenn wir schon bei Trying waren, habe ich mal geguckt, Try Again, kommt mir da auch mal so vor den Kopf von Aaliyah. Die ist gestorben und ist jetzt genau, und es ist wirklich verrückt, 25 Jahre her diesen August, dass sie einen Flugzeugunfall hatte, also einen Absturz, und dabei verstorben ist. Was da alles hätte passieren können, für sie sowieso privat, aber auch als Künstlerin. Ich glaube, wirklich eine der talentiertesten, die es damals gab und vielleicht bis heute noch. Es ist einfach verrückt. Also hören wir zu ihren Ehren ihren größten Hit, Aaliyah mit Try Again. 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

Supernummer von Janelle Monáe zusammen mit Sean Couty und Egypt 80. Der Song heißt Float. Und jetzt kommen wir zu Elmin. Der wurde, ich glaube, so richtig wurde man auf ihn aufmerksam, als er 21 hat er ein Cover gemacht von Untitled, D'Angelo. Mittlerweile auch verstorben, verrückt. Und da haben alle gesagt, der singt, das kann man sich ja nicht vorstellen. Und es stimmt wirklich, er ist einfach großartig. Sounds for Someone ist ein neues Album, mit dem ich euch auch bei Hitze, Kälte, Regen, bei allem, was es halt so mit sich bringt, rausschicken möchte, um euch das anzuhören. Und hier ist ein Song davon, Elmin mit Reclusive. Yeah.

Elmin mit Reclusive. Und wir hatten es heute schon von sehr viel Verstorbenen, die Angelo Alia. Und wir müssen jetzt jemanden dazu packen, Glenn Hansard. Er ist ehemaliger Sänger von den Frames, Oscar-Preisträger. Und wahrscheinlich kennt ihr ihn alle. Ich kenne seine Musik, aber ich hätte nicht gewusst, wer ist. Unser Rudi hier vom Ponyhof hat angerufen und hat gesagt, Mensch, guck mal, was passiert ist. Er ist nämlich bei einem Motorradunfall gestorben. Und das ist einfach nichts. Das ist einfach viel zu früh. Und auch wenn es traurig ist, ist es wichtig, dass wir ihn jetzt umso mehr hören, finde ich. Und damit schicke ich euch in den Zimmerservice rüber mit einem Song von ihm. Falling Slowly heißt er. Glenn Hansard, der Mann. Und hoffe, dass ihr gesund bleibt. Macht nichts Verrücktes. Macht einfach was Normales. Das reicht auch eigentlich schon. Und ich freue mich wahnsinnig, wenn wir uns dann hier nächste Woche wieder hören. Im August am Ponyhof, 17 Uhr sonntags. 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
2: So ist es, meine Lieben. Martin Pieper heute am Mikrofon für eure Wünsche an diesem Sonntagabend im Sommer. Schreibt mir rein, wenn ihr was hören wollt. Am besten per WhatsApp-Nummer 0664 828 44 44. 0664 828 44 44, die WhatsApp-Nummer. Oder per E-Mail geht's auch fm4@orf.at oder an mich martin.pieper@orf.at. Auch das ist ein Draht zu mir, zu meinem Herzen, zu meinen Fingern, wo ich dann die Lieder zusammensuche, die diesen Sonntagabend unvergesslich machen werden für hoffentlich alle da draußen. Ja, es war ein tolles, interessantes Festivalwochenende unter anderem. Auch sonst natürlich wie immer viel los und es ist eine neue Platte erschienen. Ich möchte heute die Sendung beginnen mit ein bisschen, wie soll ich sagen, karibischer Diaspora Ghana R&B aus Amerika Mischungsmusik von einer tollen Musikerin namens Molly. Sagt man, glaube ich, wir kennen sie vielleicht von ihrem großen Hit, wie hat er geheißen, der auf TikTok auch voll durch die Decke gegangen ist, Shake It To The Max, könnt ihr euch erinnern. Die hat jedenfalls jetzt ein Album, das heißt Baddies Love Molly und darauf ist unter anderem dieser Track drauf zu hören, 911 Call The Law, und damit sei die Party ganz offiziell eröffnet.

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Toller Sound, oder? Das war aus dem Debütalbum von Molly, der Track 911 Call the Law. Ihr sollt jetzt aber nicht die Polizei anrufen, sondern vielleicht eher unsere WhatsApp-Nummer 0664 828 44 44, wenn ihr einen Song hören wollt. Oder E-Mail. Uli hat ein tolles Mail geschrieben und musikalisch passt das nächste Lied auch großartig zum eben Gehörten. Uli hat eine tolle Zeit verbracht mit ihrem Partner Jakob, und zwar in den brasilianischen Bergen, hat sie mir geschrieben, irgendwo in der Nähe von João Paulo. Und während er, der Freund, gemeinsam mit der grenzgenialen Lena Bahule an neuen Songs gearbeitet hat, hat die Uli in diese absurd schönen Pampa vom Pferderücken aus das Leben gefeiert. Das klingt nach einem tollen Leben, nach einem tollen vielleicht auch Sommer. Jedenfalls wünscht sie sich jetzt den Track, den der Partner Jakob und die fantastische Lena Bahule gemeinsam gemacht haben. Er heißt Der Rege. Und Lene Bahule, die ist irgendwie eine auch interessante diasporanische Mischung, wenn ich das richtig sehe, aus Mosambik, Sao Paulo, Brasilien und das Ganze auch via Berlin, und klingt dann so.

Das war der Song Der Regen von Lena Bahule und Ben Jakov. Sehr tolle Musik aus Brasilien via Berlin, via FM4 Zimmerservice. Dann hat jetzt die Camilla per WhatsApp-Nummer reingeschrieben, 0664828444. Die ist gerade in einer netten Kartenrunde. Welches Spiel, wenn ich fragen darf? Und der Onkel, der wünscht sich jetzt eine meiner Lieblingsbands, nämlich ABC, eine Band aus den 80er Jahren, die zumindest ein fantastisches Album gemacht hat, das Lexicon of Love nämlich. Und da ist dieser Song drauf, Poison Arrow.

Wow, was für ein Song. ABC, Poison Arrow aus ihrem legendären Album. Ups, da kommt noch was, nämlich Lexicon of Love hieß das. Album aus dem Jahr, weiß ich nicht, 82 war es, oder? Aus Birmingham. Ja, heute ist es zu heiß, um mich gegen Nostalgie zu wehren. Insofern sind alle Wünsche heute sehr erwünscht. Und unter anderem kommt jetzt noch was Älteres für Xenon. Und Xenon findet jetzt diese Platte richtig. Blue Oyster Cult, Don't Fear the Reaper. Old School Hard Rock.

Schon ein unfassbar toller Song von Blue Oyster Cult, The Reaper oder Don't Fear the Reaper, auch zigfach verwendet in diversen Soundtracks und Horrorserien und diesem und jenem. Toller Song. Ich wünsche euch solche Songs. Ich bin erfreut darüber. 0664 828 4444 ist die Nummer hier rein ins FM4 Zimmerservice. Heike beschwert sich ein bisschen, dass wir noch nie den Song Hallo Angst von einem gewissen Sohnemann gespielt haben. Dabei würde doch gut passen. Naja, probieren wir es mal. Hier ist der Sohnemann, der auch über die Angst singt. Nicht nur Danger Dan kann das. Hallo Angst.

Na, klingt doch nicht schlecht. Sohnemann waren das mit nicht keine Angst, sondern Hallo Angst. Ja, als nächstes, wir bleiben beim deutschsprachigen Pop, hat sich hier gemeldet der Peter. Auch der findet jetzt Blumfeld wieder mal richtig und am besten mit dem Song Alles macht weiter, weil er viel erklärt. Zum Beispiel die Zwiebeln im Kühlschrank, schreibt der Peter aus Wels, weil auch die Zwiebeln machen weiter. Achso, sie treiben aus, meinst du so? Ja, hier sind jedenfalls Blumfeld mit einem Klassiker, Alles macht weiter.

Ja, das waren Blumenfeld. Alles macht weiter, auch die Zwiebeln im Kühlschrank. Weitermachen tut auch Anita nämlich ihren Urlaub auf Sardinien mit Familie und die erholen sich langsam von einem sehr anstrengenden Jahr. Und auch auf Sardinien, auch im Urlaub, läuft FM4 sehr vorbildlich. Und da gibt es jetzt natürlich den sehr passenden das sehr passende Lied dazu, weil Anita ist gerade auf dem Weg zurück zum Quartier. Sie hören im Auto Zimmerservice und jetzt auch Beirut Postcards from Italy. Danke für deine Postkarte, liebe Anita. Musik.

Beirut war das mit Postcards from Italy. Anastasia, ja, der schöne Name Anastasia, der kommt jetzt, also der Wunsch für die Anastasia, und zwar ist die gerade in Südtirol und diskutiert mit Leuten, ob Marillenknödel besser mit Topfen oder mit Kartoffelteig sind. Das ist natürlich eine sehr, sehr komplizierte Frage, an der schon mehrere Freundschaften zerbrochen sind. Ich würde sagen Topfenteig für Marillen, Kartoffelteig für Zwetschgenknödel. Aber ist nur meine Meinung. Und ich empfehle, den Topfenteig im Zweifelsfall mit ein bisschen Grieß anzumachen. Das macht ihn noch flauschiger. Einig sind wir uns allerdings, dass Marillenknödel das wahrscheinlich beste Essen aller Zeiten ist. Hoffe ich zumindest, dass die Anastasia das genauso sieht wie ich. Und für sie und Peter gibt es jetzt einen Song von Telescreens, die, glaube ich, Marillenknödel überhaupt nicht kennen. Baby, I know you well, singen sie trotzdem.

Das waren Telescreens mit Baby I Know You Well. Hier ist das FM4 Zimmerservice, eure Wunschsendung jeden Sonntagabend. Heute mit Martin Pieper am Mikrofon und mit einem schönen Wunsch von der Maria, die die Frage stellt: Erinnert sich eigentlich noch jemand an Liz Phair und gibt's die noch? Die gibt's noch. Ich erinnere mich auch gut und ihr legendäres Album heißt doch Exile to Guyville oder From Guyville. Oh Gott, ich muss das alles nachschauen. Jedenfalls für den chilligen Sommerabend passt gut. Ihr Superhit aus dem Jahre anno 1900 irgendwas, 96, 95, 94, Liz Phair mit Supernova.

0: Ups, das ist schon wieder aus. Das war Liz Phair mit ihrem legendären Song Supernova. Feministischer Grunge-Rock kann man vielleicht so zusammenfassen aus den 90er Jahren. Wir bleiben in diesem Jahrzehnt, weil wer hat da reingeschrieben? Es war der Florian, der via WhatsApp-Nummer 0664-828-4444 sich gemeldet hat aus Baden in der Nähe von Wien. Und der wünscht sich den großartigen Song, wie er meint, von den Fantastischen Vier MFG, der leider viel zu selten gespielt wird. Ich kann mich gut daran erinnern, da gab es sogar eine FM4-Version und genau die hören wir uns jetzt auch an. Die Fantastischen Vier mit freundlichen Grüßen.
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Die fantastischen vier MFG im FM4 Edit war das hier beim FM4 Zimmerservice. Vio hat geschrieben und der hängt sich ein bisschen an das Wort Diaspora, das ich heute ganz am Anfang der Sendung kurz fallen habe lassen in einem anderen Zusammenhang. Aber es hat ihn daran erinnert, weil er ist Rumäne, lebt in Deutschland und FM4 ist seit Jahren sein Lieblingsradio. Und zum Thema Diaspora würde er sich Graffiti 6 mit dem Song Annie, You Save Me wünschen. Auch weil der Song ihn daran erinnert, dass man fern der Heimat Menschen, Musik und Orte finden kann, die einem das Gefühl geben, angekommen zu sein. Das ist sehr schön geschrieben. Manchmal wird man von so einer Person regelrecht gerettet, schreibt Vio. Und hier kommt Annie, You Save Me von Graffiti 6.

Das waren Graffiti 6 mit dem Song Annie, You Save Me. Und Graffiti 6 beschreibt ihre Musik als Psychedelic Northern Soul. Und das trifft es gar nicht so schlecht, finde ich. Hübscher Song. Jetzt aber zu Anita. Die hat auch noch einen kleinen Nachtrag zu was vorgegeben, nämlich zu den Postcards from Italy. Sie und ich glaube ihre Schwester Melina hören dann, wenn es darum geht, auf Roadtrip immer diesen Song hier von Soap & Skin, Italy.

0: Musik auch perfekt für Sonnenuntergänge. Soap and Skin war das mit Italy. Wir kommen jetzt zum FM4-Song zum Sonntag, dem besten Song der Woche, den diesmal Lisa Schneider ausgesucht hat. Und der kommt diese Woche aus Österreich und zwar von jemandem, der in der österreichischen Musikwelt nicht so vernetzt ist, wie wir das vielleicht manchmal gewohnt sind, weil die österreichische Musikszene ist manchmal auch klein. Aber es gibt so Leute, die so vor sich hin arbeiten und dabei ganz spitzen Musik machen. Und einer von denen heißt Jaden Sade, glaube ich, sagt man, ein Wiener Musiker, der Spitzenlieder schreibt. Und er hat jetzt sein fünftes Album namens Stardust Through Decades veröffentlicht. Und ein Stück drauf heißt Everybody Knows. Und das gefällt nicht nur Lisa Schneider sehr, sehr gut.
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3: Manche Lieder erwischen dich eben auch gerade dann, wenn sie dich erwischen müssen. Außen alles shiny, innen Trubel, alle schon hin und keiner versteht's. Everybody Knows von Jaden Sade ist eine kleine Hymne für die, die die Traurigkeit auch im Sommer nicht ganz loswerden.

Jaden Sade kommt aus Wien, ist hier Independent Artist und hat 2024 sein erstes Album Endless Time rausgebracht. Drei weitere sind in knappen Zeitabständen gefolgt. Vorgestern, am Freitag, ist mit Stardust Through Decades Nummer 5 erschienen. Es fließt ganz offenbar, es fließt aus ihm raus. Man darf es Bedroom Pop nennen, weil es genauso klingt, wie der Titel es vorgibt. Ein bisschen verhuscht, um 3 Uhr morgens in einem hoffentlich gemütlichen Zimmerchen sitzen. Alles rundherum ist wie immer in der Stadt nicht ganz leise, aber ein bisschen stiller als sonst. Wenn der Kopf einen okayen Tag hat und nicht wie sonst oft zu genau dieser Uhrzeit in die unmöglich schrecklichsten Ecken kriecht, schreibt man, hat man so viel Talent wie Jaden Sade solche Lieder. Yeah.

Stardust Through Decades also. Ein Album, das in sich geschlossen ist wie ein Kreis, in dem jedes Lied ein anderes am Album referenziert, bevor im Closing-Song dann alle noch einmal erwähnt werden. Ein Album also noch als Album gedacht, als kleine Geheimwelt, als Kaninchenbau, wenn wir die Alice in Wonderland-Metaphern endlich auch mal wieder überstrapazieren wollen. Jedenfalls kein Album als Streaming-Dienstfutter. Ein Album übers Älter, aber damit nicht unbedingt gescheiter oder glücklicher werden. Ein Album über das Leben hier und jetzt und lange darüber hinaus. Sterne sind ja bekanntlich ziemlich alte Dinger, gute Lieder wie diese hier auch.

From outside I glow, in Everybody Knows, ist eine schönste Zeile darüber, wie man sich die Maske eben einfach doch immer wieder aufsetzt, wenn man das Haus verlässt. Rundherum denken eh die meisten, alles wäre gut, und nachfragen tun die wenigsten. Zumindest abends dann aber schnell zurück ins Schlafzimmer, in den Bedroom, in die erwähnte Höhle, den Kaninchenbau. Hauptsache gemütlich. Wie gesagt, ein Sternenlied.

Der FM4-Song zum Sonntag von Jaden Said, Everybody Knows, heißt er. Mehr dazu auf fm4orf.at zum Nachlesen. Mittlerweile 20:01 Uhr, um genau zu sein. Martin Pieper am Mikrofon hier an diesem Sonntagabend und ich bin da für eure Wünsche. Also schreibt mir vielleicht per E-Mail fm4@orf.at oder per WhatsApp-Nummer 0664 828 44 44, wenn ich euch was spielen kann. Jürgen zum Beispiel hat sich was jetzt gewünscht von Jamie XX mit dem Song Gosh kommt der jetzt dran. Und Jürgen empfiehlt auch das Video dazu. Da sieht man ganz viele Leute rund um den Eiffelturm. Es ist extrem aufwendig und es ist auch für Leute wieder anschauenswert, die es vielleicht noch nicht kennen, die das aktuelle Yang Lean-Video da ein bisschen im Kopf haben mit diesen Schulbuben, die da so eine kleine Revolte veranstalten. Irgendwie ähnlicher Vibe, ähnlich aufwendig dieses Video, aber auch toller Song, vor allem Jamie XX mit Gosh.

Jamie XX mit Gosh war das hier. Als nächstes für den Felix etwas, der wünscht dieses nächste Lied aus Gründen, die er nicht nennen kann. Das macht mich natürlich noch neugieriger. Für Nina, Carlo und Frieda einen Song von der nicht so bekannten, aber fantastischen Band The Ballet. Und zwar den Song Turn You, oder? Habe ich das richtig gelesen? Ja, Turn You von The Ballet. Für Nina, Carlo und Frieda, aber wir sagen es nicht weiter.

0: The Ballet war das mit dem großartigen Song Turn You hier beim FM4 Zimmerservice. Der nächste Wunsch, den ich hier liegen habe, der geht an die Anja. Die wünscht sich den Song Kreatur der Nacht. Klingt dämonisch, möchte ich fast sagen. Aber er ist von Solomon featuring Isolation Berlin, also ein tolles Duo. Und ich würde sagen, das hören wir uns jetzt mal an.
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1: Ja, klingt auch nicht, wie soll ich sagen, unnostalgisch im Sinne der New Wave. Das war Solomon gemeinsam mit Isolation Berlin, Kreatur der Nacht. Und auch hier wurde wieder die Angst, oder besser gesagt, keine Angst besungen. Ja, kommt heute öfter vor, vielleicht kein Zufall. Jetzt der nächste Wunsch, der geht an den Christoph alias Jesse, der hat via WhatsApp-Nummer reingeschrieben. Auch der erinnert sich gerne zurück, unter anderem an die österreichische Band Die Brüder. Deren Song habe ich jetzt auf die Schnelle nicht gefunden. Die sind ein bisschen verschollen bei uns in den Archiven. Eine 80er-Jahre-Band, die sowas wie den Indie-Pop in Österreich repräsentiert hat, zu einer Zeit, wo es da nicht so viel gegeben hat. Und das ist aber auch schon lange her. Dafür spiele ich jetzt was anderes, nämlich Element of Crime mit Long, Long Summer. Das passt ja auch sehr, sehr gut in diese mittlere Phase dieser langen, langen Sommerferien.

0: Long, Long Summer. Element of Crime war das. Sven Regener von Element of Crime veröffentlicht übrigens im Herbst einen neuen Roman, wen es interessiert. Ein bisschen, glaube ich, auch wieder im Universum vom Herrn, wie heißt er? Herr Lehmann, genau. Jetzt zu was Ähnlichem, nämlich David hat das eben gespielte und das vorige Lied sehr erinnert an eine Band, die auch nicht mehr so oft zu hören ist, wie ihr meint, nämlich das Jeans Team. Da hat er recht. Jeans Team, eine Band aus Berlin, die in den 2000er Jahren richtig große Hits hatte und ihr allergrößter Hit. Und an den habe ich auch tolle Erinnerungen im Sinne von Clubnächten, wo das dann am Schluss gelaufen ist und die Leute waren, also sind ausgerastet. Bei diesem Song hier vom Jeans Team, das Zelt.
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Das großartige Jeans-Team mit dem Zelt hier im FM4-Zimmer-Service. Und das passt jetzt schon ein bisschen zum Daniel, der mir geschrieben hat, der ist gerade auf Radtour gemeinsam mit jemandem. Issi, nämlich mit Issi ist er auf Tour und zwar in den Bergen Norwegens. Sie rasten gerade entlang am Mørkved, glaube ich, und sind seit Tagen schlichtweg begeistert von der atemberaubenden Natur. Und sie würden sich extrem über ein Lied freuen, das die Natur Norwegens einfängt. Da war mein erster Gedanke sowas wie Sigur Rós oder so. Aber dann, Gott sei Dank, haben sie auch einen Titel genannt, nämlich Ain't No Mountain High Enough. Und das ist jetzt wirklich gar nichts mit so, wie soll ich sagen, dem Klischee von norwegischem Ambient hat das zu tun. Aber Issi und Daniel aus Big Din kriegen jetzt Ain't No Mountain High Enough, noch dazu in einer wirklich sehr speziellen, sehr tollen Disco-Version, die uns jetzt auch wiederum führt in die New Yorker Paradise Garage, wo Larry Heard, ein legendärer DJ, diese Version gerne aufgelegt hat und die Leute zum Schreien gebracht hat mit dieser Version. Ain't No Mountain High Enough.

Ain't No Mountain High Enough. In der Version von Inner Life hat Jocelyn Brown gesungen und Larry Levan hat den ja sehr disco-opernhaften Megamix von diesem Song hier angefertigt. Sorry, es ist mit mir vielleicht ein bisschen durchgegangen, aber es ist einfach, also wirklich toll. Jetzt zur Doris, die freut sich da schon auf den auf das Konzert von Andermords am Freitag am wunderschönen Bodensee. Weiß nicht genau, wo Andermords da spielt, aber ihr werdet es finden in der Nähe des Bodensees. Und für Gerd und die Doris jetzt natürlich Sommer von Andermords.

Andermorts war das mit dem Sommer. Und als nächstes zu einem WhatsApp-Wunsch von der Kathi. Die wünscht sich für den Clemens einen Song aus dem neuen Yard Act Album. Und dieser Song heißt You're Gonna Need a Little Music für Kathi und den Clemens.

0: Sorry, ich merke gerade, ich bin im falschen Song. Das ist You're Gonna Need a Little Music aus dem neuen Yard Act Album. So beginnt das hier.
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Ja, das war aus dem neuen Yard Act Album der Song You're Gonna Need a Little Music. Und ich glaube, ich muss mich mehr mit Yard Act auseinandersetzen. Eine Band, die bisher an mir mehr oder weniger spurlos vorübergezogen ist. Aber das ist eindeutig mein Fehler. Jetzt zu einem Wunsch von Jenna, glaube ich. Zumindest heißt sein WhatsApp-Handle so, oder Iris. Die Adresse hier rein 0664-828-4444. Und Jenna schreibt, ich sitze gerade mit meinem Freund und seiner Mama im Auto am Heimweg vom Pilze sammeln. Und für die beiden gibt es jetzt 1000 Jahre tief von Cobra Casino. Vielleicht eine kleine Referenz an 1000 Tränen tief von Blumfeld, die heute auch schon in der Sendung hier aufgetreten sind. Aber hier sind Cobra Casino. 1000 Jahre tief.

Cobra Casino. 1000 Jahre tief war das. Johnny hat geschrieben, der hat sich ein bisschen beteiligt an der Unterhaltung zum Thema Angst und die diversen Songs, die es zu diesem Thema gibt und die heute auch schon in der Sendung gelaufen sind. Und er würde auch einen Film da reinfügen, nämlich Death Sentence mit Kevin Bacon. Kenne ich jetzt, glaube ich, nicht. Aber das hat zumindest die Nerven von John aus Yps an der Donau sehr, sehr hart belastet. Und aus diesem Film kommt jetzt ein Lied namens All Right von Pilot Speed für den John.

Tyler Speed war das mit dem Song All Right. Auch großes Drama in diesem Song. Und wir bleiben zum Schluss dieser Sendung, weil gleich kommt hier der FM4-Sumpf und das Zimmer Services vorbei. Noch einmal zum Drama, weil der Leo sich was gewünscht hat von Nick Cave. Nick Cave ist dieser Tage bei mir auf Social Media wieder sehr viel vorgekommen, weil er am Wochenende in Brighton an der Südküste Englands gespielt hat. Irgendwie auch beim London Pride, Brighton Pride, was ich nicht ganz verstehe. Aber Kylie Minogue ist mit ihm gemeinsam aufgetreten und sie haben, glaube ich, wirklich When the Wild Roses Grow Song gespielt. Zu zweit. Kylie Minogue und Nick Cave. Das kommt nicht aller Tage vor und insofern doch eine besondere Gelegenheit. Und Nick Cave ist der letzte Act hier, bevor es gleich mit der Sumpf-Sommerserie hier weitergeht. Hier für den Leo ein Klassiker von Nick Cave namens The Weeping Song. Martin Pieper war am Mikrofon und wir hören uns wieder.

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3: Wir halten bei Station 4 unserer Schnitzeljagd rund um die Welt. Heute soll es um das gehen, was viele gern abfällig als die Provinz bezeichnen. Genauer, die US-amerikanische Provinz, dort wo Landeier angeblich noch richtige Landeier sind. In Kansas findet sich zum Beispiel das größte Wollknäuel der Welt. Es wiegt rund 10 Tonnen. Herzlich willkommen, sagt Brückenbauer Thomas Edlinger. Das ist Kilila featuring Pink Panteress, The Bridge.

0: Kelila und The Bridge erschienen auf dem neuen Album New Avatar. Kelila lebt in New York City, einer Stadt, die einerseits kaum umzubringen ist, so verrottet der Big Apple auch mal erschienen sein mochte in früheren Zeiten. Andererseits erscheint heute der Bürgermeister Zohan Mamdani vielen als Hoffnungsträger, der die Stadt wieder sozial verträglicher gestalten könnte und sich als Alternative zum polternden Trumpismus präsentiert. Der einstige Leiter des Wiener Filmmuseums und derzeit vor allem als Filmemacher und Autor umtriebige Wiener Alexander Horvath war 1983 das erste Mal in der US-amerikanischen Metropole.
1: Was uns wichtig war, war einfach ein Auto zu mieten und nicht die Nächtigungen vorzuplanen. Das heißt, wir haben kein Hotel irgendwo vorher gewusst. Wir wussten auch nicht, in welchem Ort wir landen würden. Wir haben nur grob, also Arizona, New Mexico, Colorado, Utah waren die vier Bundesstaaten, in denen wir uns aufhalten wollten. Und es ging stark um, weil eben diese Gegend halt so stark auch mit dem Western und mit einer Frontier, die Tradition und mit bestimmten Seiten des amerikanischen Kinos und aber auch der amerikanischen Musik verbunden waren, um Monument Valley, Grand Canyon, aber auch um die Grenze zu Mexiko. Also wir sind auch bei Nogales kurz nach Mexiko rübergefahren. Wir waren in der Wüste und unter den Kakteen und in Tombstone. Wir wollten um 5 Uhr früh in Monument Valley, wenn es ganz finster ist, stehen und dort warten, wie die Sonne aufgeht. Und das haben wir dann auch gemacht. Nur haben wir uns vertan mit den Zeitzonen. Und wir sind eine Stunde früher aufgestanden, nämlich, glaube ich, um 4:30 statt um 4:30. Wir sind dann effektiv eine Stunde im Finstern. Wir haben uns da vertan, wann die Sonne aufgeht. Egal.
0: Das ist der Amerikaner-Spezialist Bonnie Prince Billy mit einem Stück aus dem aktuellen Album We Are Together Again.

0: Ich habe Minneapolis zum Beispiel kennengelernt, eine Stadt, die jetzt gerade stark im Gespräch ist. Und das war im Herbst 2000 während der Bush-Gore-Wahl, die ja sich so lang hingezogen hat, weil nicht klar war, wer hat jetzt gewonnen. Da waren wir im Oktober und November im Mittleren Westen und zuerst in Minneapolis am Walker Art Center und dann sind Regina und ich eben wieder 3 Wochen durch Kansas, Missouri, Wisconsin, South Dakota und so weiter gefahren. Und das war wirklich dann der Beweis, dass diese, nicht nur dieses eine andere Amerika, sondern diese vielen anderen Amerikas, wie reizvoll die sein können, auch wenn uns unsere New Yorker Freunde ständig gesagt haben, ihr seid doof, dass ihr glaubt, dort irgendwas Interessantes zu finden. Und die konnten sich das halt nicht vorstellen. Und wir haben es aber mit großer Freude und Intensität, diese verschiedenen Orte und Dörfer bis mittelgroßen Städte wahrgenommen.
1: Und das hier ist eine Band aus dem zuvor erwähnten Minneapolis, die Replacements, und ihre Verneigung vor einem anderen großen Sänger und Gitarristen aus Amerika, vor Alex Chilton. So heißt dieser Song auch. Alex Chilton, The Replacements.

0: Was ist denn aus deiner Sicht die spezifisch amerikanische kulturelle Idee, mit der eigenen Wirklichkeit überhaupt umzugehen? Also gibt es etwas, von dem man wirklich sagen kann, hier unterscheidet sich die neue Welt von der alten Welt ganz fundamental?
1: Das schiere Faktum, dass diese Nation sehr jung ist, noch immer sehr jung ist, macht einen riesigen Unterschied. Also dass dieses Abstand nicht ein Beeinflusstsein von Europa, sondern eher ein, dass der Akt des Abstandnehmens von der kolonialen Nation oder von den sozusagen europäischen Herkunft mit der Gründungsakt dieses Landes, dieser Nation war, spielt eine große Rolle bis heute. Zweitens, dass darin parallel dazu aber natürlich auch sich schon die Täternation USA auch artikuliert. Also es gibt diese sich die Freiheit nehmen, die Freiheit erringen durch einen Revolutionskrieg Ende des 18. Jahrhunderts, die Freiheit von England, die aber parallel mit einem Verhältnis zu den dort schon viel länger lebenden Menschen einhergeht, die die USA auch von Anfang an zu einer Täternation machen, jetzt ganz zu schweigen von der Sklaverei. Also wie sehr sich Menschen heute beziehen auf dieses Abstandnehmen der 1770er und 1780er Jahre, ist enorm. Und wieder halt natürlich der Freiheitsbegriff, wie heißt das, das Motto von New Hampshire, was auf allen Autonummernschildern draufsteht, Liberty or Death. Also dieses Pathos, das sich darin äußert, das hat man immer noch. Also das macht einmal einen großen Unterschied. Ich komme aus einem europäischen Land, bin in einem europäischen Land geboren und wachse in einer, grob gesagt, kleinbürgerlichen Welt in Wien auf. Und ich erlebte, wenn ich ehrlich bin und da zurückdenke, sowas wie einen Dünkel in der eigenen Welt. Die Vorstellung, was ist die wahre Kultur, was ist die hohe Kultur, was ist die feine Kultur, was sind die Höchstleistungen der Menschheit, alle aus Europa, entweder in der Literatur, in der Musik, also in der klassischen Musik, in der Kunst. Und gleichzeitig wachse ich aber mit dieser Alltagskultur auf, die angloamerikanisch stark geprägt ist. Und ich glaube, dass meine Hinwendung nicht nur zum Kino, sondern auch mein Interesse für die USA und für Amerika auch ein grundsätzlicher Akt war, sich von diesem Dünkel fernzuhalten.
0: Das hier ist extrem undünkelhafte Musik aus den USA. Daniel Johnston, ein Outsider-Art-Vertreter mit vielen psychischen Problemen und einem großen Herz, der leider im Herbst 2019 verstarb. Das

0: 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Next time I come, I promise I'll do a better
1: 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Soweit ein schon 2020 geführtes Gespräch in Ausschnitten mit Alexander Horvath, heute Filmemacher und Autor.

Irgendwo zwischen der West Coast und der East Coast liegen die sogenannten Flyover States, wie sie von den Eliten und Besserwissern gern abschätzig genannt werden. Jene Teile der USA also, in denen die Republikaner traditionell stark sind und die Wirtschaft nicht so boomt wie in den Tech-Zentren in Kalifornien oder an der Wall Street in New York. Es sind Orte, an denen sich vieles anders anfühlt. Das weiß auch ein afroamerikanischer Musiker wie Chinua Amobi. Der Track, den wir gerade hören, heißt Texas. Amobi, der nigerianische Wurzeln hat, ist in Virginia aufgewachsen und lebt nun in den Suburbs von Houston. Das ist Musik wie gemacht für Autofahrten, eben dort, in dem New Middle East, wie der Track eingeklammert heißt von Chinua Amobi.

Gino Moritz, sein aktuelles Album heißt You're Not an American. Alles ist verwirrend, denn your ist nicht geschrieben wie you are, sondern wie your, also dein. Ein Stück bezieht sich auf die US-amerikanische Lesart des eigenen Sonderstatus unter den Nationen. American Exceptionalism heißt es.

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Gino Amobi und seine Sicht auf den amerikanischen Exzeptionalismus, der eine recht sonderbare, reale Ausprägung hat. Auf der einen Seite geht es um Abschottung, um selbstgewählten Isolationismus. Andererseits macht sich diese Selbstbezüglichkeit auf der ganzen Welt ganz schön wichtig. America first, das heißt eben auch globales Raubrittertum, Zölle hier, Kriege dort. Wie denkt man über Amerika eigentlich im Mittendrin, zum Beispiel in Grinnell? Grinnell liegt in der Nähe von Brooklyn. Brooklyn ist eine andere Kleinstadt in Iowa. Die Hauptstadt heißt Des Moines. Iowa, das ist US-amerikanisches Heartland. Iowa, das ist einer der bespöttelten Flyover States, bekannt für nicht so viel. Die KI sagt, neben seinen Maisfeldern überrascht Iowa vor allem mit seinen Flusslandschaften. Iowa ist etwa 1,5-mal so groß wie Österreich, hat aber nur 3 Millionen Einwohner. Es gibt dort auch das Iowa Breakfast. Darin ist ein Rinderkotelett inkludiert. Die Autorin und Zeichnerin Stephanie Sargnagel war im Jahr 2022 in Grinnell in Iowa, wo sie als Gastdozentin am dortigen College Creative Writing oder so etwas ähnliches unterrichtete. Mit dabei war auch die Musikerin und Pärchen- bzw. Eigentumswohnungskritikerin Christiane Rösinger. Die beiden vertrieben sich die Zeit mit Supermarkteinkäufen, Waffengeschäftsstudien, Sofabesiedelungen und intergenerationellen Besserwissereien im Zeichen eines real existierenden Feminismus. Es war wahrscheinlich sehr schön, es hat die beiden sicher nicht immer sehr gefreut. Heraus kam dabei aber ein tolles Buch im Zeichen der streitbaren Aufklärung. Es heißt Iowa, ein Ausflug nach Amerika. Und es erzählt wie jedes brauchbare Reisebuch auch viel über diejenigen, die eine Reise tun und nicht nur über das, was in der Fremde erlebt wird. Iowa gibt es, der Erfolg macht es möglich, auch als Hörbuch. Und als solches stellen wir es jetzt im Rahmen unserer Sommerserie nochmals vor. Hören wir die beiden Expeditionsleiterinnen Stephanie Sargnagel und ihre nimmermüde Korrektorin Christiane Rösinger. Dazu gibt's wohlfeile, schlappe bis energische Amerika-Musik, beziehungsweise jetzt gleich angemessen unverdrossene Berlin-Musik von Christiane Rösinger selbst. Hier kommt eine Ansage, die es in sich hat. Was jetzt kommt, Christiane Rösinger.

0: Sie hören Iowa, ein Ausflug nach Amerika von Stefanie Saatnagel, gelesen von der Autorin und mit Fußnoten von Christiane Rösinger, ein Hörbuch des Argon Verlags.
1: Ich habe das Blumsklo renoviert. Jetzt macht es richtig Spaß, drauf zu gehen, schreibt Christiane per WhatsApp-Nachricht. Ein Besuch ihres Kleingartens ist geplant, eine Siedlung am Rande Berlins in Pankow. Da gibt's keine Hipster und du musst mir beim Kirschenernten helfen, hat sie neulich angekündigt. Kannst du auf Bäume klettern? Nicht besonders gut, aber ich werde es probieren. Christiane baut Kartoffeln und Erbsen an, rote Rüben, Zucchini, auch Möhren und Bohnen. Das wird dich als Stadtkind sicherlich überfordern. Kein Internet und duschen musst du mit dem Gartenschlauch. Keine Gelegenheit lässt sie aus, um mir die Rolle des verweichlichten Millennials überzustülpen. Dabei war ich als Kind viel am Land. Ich kenne das bäuerliche Leben. Wochenlang wurde ich damals bei Verwandten am Hof abgegeben. Das hat an meinem Körper epigenetische Spuren hinterlassen. Durch niedrigen Wuchs und starke Beine ist er perfekt an die Kartoffelernte angepasst. Nur meine zierlichen Künstlerhände sind für die Arbeit am Feld ungeeignet. Ihr jungen Leute seid so überpflegt, ihr duscht ja 4-mal pro Tag. Dabei muss man laut Christiane überhaupt nicht jeden Tag unter die Dusche.
0: Das wird inzwischen von führenden Dermatologinnen bestätigt.
1: Früher habe man das auch nicht gemacht. Das Grobe könne man einfach mit dem Waschlappen abmachen. Blödsinn, verteidige ich mich vehement. Ich bin doch voll der Straßenhippie. Ich war oft Wildcampen und Autostoppen und mag ja Wagenplätze und so einen Scheiß. Von mir aus brauchen wir uns überhaupt nicht zu waschen. Wir können gerne einen Wettbewerb machen, wer mehr verwahrlost, wer den härteren Filz im Intimbereich bildet. Das ist dir wiederum zu eklig. Ihr Österreicher seid immer gleich so arg, das mag ich ja an euch, das Abgründige. Aber ihr wisst auch nie, wann es zu unappetitlich wird. Dass sie jeden zweiten Satz zerlegt, den man von sich gibt, muss man tapfer aushalten. Man muss sie zu schätzen wissen, diese Ehrlichkeit, die nichts beschönigt. Ich gebe mir eh Mühe, lieblich woke zu sein, sagt sie. Aber auf harmoniesüchtige Unaufrichtigkeit braucht man bei ihr nicht hoffen. Es gibt einiges zu besprechen im Garten. Ich soll in Christianes neuem Theaterstück mitspielen. Deine Rolle ist nur ganz klein, dann musst du nicht für die kompletten Proben in Berlin sein. Außerdem kommen mehr Leute, wenn du auf Instagram die ganze Zeit Stories machst. Stories, Stories, Stories. Die Unterstellung, ich sei Social Media geschädigt und handysüchtig, akzeptiere ich. Ich habe noch nie jemanden getroffen, der so viele Stories macht. Wir fahren vom Ostbahnhof los. Da holt sie mich immer ab. Es ist ein Wochentag im Sommer und die Berliner lungern im öffentlichen Raum herum.
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Draußen zieht Iowa an uns vorbei. In der Dunkelheit erkennt man allerdings nicht viel. Rote Windräderlichter blinken am Horizont und scheinen auf und ab zu hüpfen. Die Fastfood-Kettenrestaurants am Wegrand sind dagegen unbeleuchtet. Die Straßen kaum befahren. Alles ist still. Es ist, als flögen wir durch ein Vakuum. Braucht ihr noch was von der Tankstelle? Fragt Bob. Ich habe schon wieder ein bisschen Hunger. Wir halten. Christiane bleibt mit dem Fahrer im Auto. Neue Welt. Meine ersten Schritte in der freien Wildbahn. Die Schiebetüren öffnen sich und vor mir tut sich das Amerika auf, von dem ich immer geträumt habe. Eine psychedelisch grelle Farblandschaft. Alle Simpsons folgen auf einmal. Ich erblicke 20 verschiedene Getränkespender, sogenannte Fountains. Die kleinsten Becher fassen 1 Liter, die größten 4. Spektakulär. Ich bin die Protagonistin aller tragischen Indie-Movies über eine verlorene Kleinstadtjugend. Am Schalter arbeitet passenderweise ein Mädchen, das die Augen mit schwarzem Kajal untermalt hat. Die Stirnfransen sind grün gefärbt, sie trägt ein Metal-T-Shirt und strahlt bedeutungsvolle Zukunftslosigkeit aus. Sie ist die Protagonistin, ich bin nur Zuschauerin. Ihre Grunge-Band wird die Welt erobern, drogentot mit 24. Ich lächle sie an, während ich immer noch im Eingang stehe und die Schiebetür immer wieder aufgeht. Kurz muss ich mich sammeln und wieder in Erinnerung rufen, dass das echte Menschen sind und dies ihr echter Alltag ist, dass sie niemand als Kulisse vor mir aufgebaut hat. Ich muss jetzt etwas zu essen holen oder zumindest zu tun. In der Mitte des Raumes sind nebeneinander 3 Stände mit Wärmeplatten aufgebaut, auf denen sich tausende kleine Würstchen unterschiedlicher Form und Struktur drehen. Pork Dog, Vegetable Egg Roll, Ranchero Steak and Cheese, Monterey Jack Chicken, Cheesy Buffalo Ranch Chicken, Chicken Caesar, Cheddar Wurst Smoked Sausage. Endlose Variationen von Hot Dogs scheinen sich hier seit Jahren im Eigenfett zu wälzen, Kruste um Kruste aufzubauen, wie Panzer gegen Verderblichkeit. Ich schaue zu, schaue, wie sich alles dreht und weiß nicht mehr, wie lange mich die Würste hypnotisiert haben. Die anderen müssen sich schon Sorgen machen. Auf einem Schild steht, "All I care about is hunting and like 3 other people." Das Grunge-Mädchen schaut mich skeptisch an. Sammeln, normal bleiben. Ich entscheide mich für ein Turkey-Sandwich, eingeschweißt, es kostet $7. Eine letzte Runde drehe ich noch, das Mädchen kassiert und verabschiedet mich freundlich. Mit aufgerissenen Augen steige ich wieder ins Auto. Christiane, das war so großartig da drinnen, das war so surreal, es ist so ein Wahnsinn. Steffi ist verrückt geworden, sagt Christiane. Ich gebe ihr die Hälfte des Sandwiches und durch die Dunkelheit des Mittleren Westens rollen wir weiter wie Tumbleweed.

Vor dem Diner stehen die Pickup-Trucks aufgereiht. Jeder zweite Einwohner fährt einen Pickup-Truck, denn die Ladefläche ist praktisch für die erlegte Beute bei der Jagd und für die Utensilien, die man braucht, wenn man im Leben anpackt, schraubt, verkabelt, ausweidet, enthornt, abschleift und sich sein Leben nicht von IKEA und Amazon bestimmen lässt. Im Westside wartet ein fröhlicher Kellner mit dichtem Schnurrbart auf uns. Alles an ihm ist lang und dünn, außer dem runden Kopf und dem runden Bauch. Sein offenes Lachen schiebt zwei pralle Wangen zur Seite, die rot glühen wie Äpfel. Seine Freundlichkeit ist überwältigend und ehrlich. Er glänzt, als hätte ihn jemand in Karamell getaucht. Beim Sprechen machen seine Hände tänzelnde Bewegungen. Er wirkt schwul, also gay im doppelten Sinne. Gleichzeitig kann ich es mir nicht so recht vorstellen, dass man sich als Homosexueller eine ländliche Kleinstadt im ländlichsten Bundesstaat Amerikas als Wohnort aussucht. Er ist Iowa Nice, eine Eigenschaft, die der Bundesstaat als Aushängeschild pflegt. Gemeint ist damit ein tief empfundenes Grundvertrauen gegenüber seinen Mitmenschen. Jedenfalls ist dieser Kellner der liebste Mensch auf der ganzen Welt. Als ich einige Monate später die Serie Ted Lasso schaue, erkenne ich ihn in der Hauptfigur wieder. Und rund um ihn sitzen die ersten echten Amerikaner, die ich nun ausgeruht betrachten kann. Sie stammen erkennbar von Dänen oder Deutschen ab. Rötliche Haut, helle Haare, Äderchen im Gesicht. Nur die kräftigsten haben die Auswanderung überlebt. Das erkennt man am Phänotyp. Die Unterkiefer sind amerikanisch breit, die Schultern im Durchschnitt stärker als in der alten Welt. Sie tragen Flanellhemden und fast jeder wiegt über 100 Kilogramm. Ein gemütliches, familienorientiertes Leben strahlt warm aus ihren Runden aus. Man redet darüber, wie es in der Kirche war, anständige Leute mit einfachen Weltbildern, Bratensoße, Butter auf Maiskolben, ein gottesfürchtiger. Du starrst die Leute so an, sagt die Professorin peinlich berührt und ich komme wieder zu mir. Sorry, ich war nicht ganz da, antworte ich und schüttle meine Gedankenflüge ab. Ich war kurz davor, Leute zu betasten, um ihre Konsistenz zu erforschen. Als Fremde werden wir nicht arglistig beäugt, sondern herzlich begrüßt. Das ist ein großer Unterschied zu Österreich, wo traditionell das ganze Wirtshaus in Stille verfällt und sich die Augen boshaft verengen, wenn ein Unbekannter das Lokal betritt, als würde schon die Planung des Meuchelmordes in allen Schädeln rattern. Was bestellst du? Es gibt Eiergerichte zur Auswahl. Rührei oder Sunnyside-Up, gebratenen Speck, Pfannkuchen. Als Iowa-Breakfast wird eine Kombination aus Spiegeleiern und einem 300 Gramm schweren Rinderkotelett angepriesen. Zu allem gibt es Hashbrowns, geriebene frittierte Kartoffeln mit brauner Kruste. Ich entscheide mich für Crab Cakes, weil das nach Abenteuer klingt. Krabbenfrikadellen, hunderte Kilometer von der nächsten Küste entfernt. Gewagt.

0: Das Erste, woran wir natürlich denken, als wir Walmart hören, ist die durch Michael Moore-Dokus verbreitete Geschichte, dass man dort Schusswaffen wie Kaugummis kaufen könne. Da war ein Opossum, ruft die Professorin, während Christiane und ich an der Fensterscheibe kleben. Am Asphalt liegt ein totes, rattenähnliches Tier. Die Highways sind hier mit Roadkill belegt wie ein Brot. Alle paar Meilen sieht man irgendein überfahrenes Tier beachtlicher Größe. Zermatschte Gürteltiere, halbierte Waschbären, ein ganzer Hirsch ohne Kopf. Abends wühlen die Aasgeier fröhlich in den Kadavern herum. Der Parkplatz vor Walmart ist erwartungsgemäß riesig und der Wind, für den der mittlere Westen bekannt ist, bläst über die leere Fläche. Draußen über dem Eingang hängen zwei Lautsprecher, aus denen den ganzen Tag über Musik übertragen wird. Die Töne werden durch die Parklücken zwischen den Pickup-Trucks in alle Himmelsrichtungen geweht und verzerren sich zu einer schmerzhaft tragischen Geräuschkulisse, die kontinuierlich vom Scheppern ineinander gestoßener Einkaufswagen unterbrochen wird. Eine Szene aus einem Katastrophenthriller. Bald ist der Tornado da. Ich habe starke Gefühle. Christian und ich machen Fotos vor dem Hypermarkt. Im Eingangsbereich stehen kleine motorisierte Einkaufsfahrzeuge, Trolleys, auf denen man sitzend durch die Gänge rollen kann, während man die Ware in einen vorne befestigten Korb legt. Christiane hält mich davon ab, einen auszuleihen. Steffi, die sind doch nur für die Leute, die so dick sind, dass sie nicht mehr laufen können. Die Lebensmittel sind alle teuer, nicht mal Toastbrot gibt es unter $5. Am allerteuersten ist das Klopapier. $10 für 10 Rollen. Wie macht ihr das mit dem Klopapier? Frage ich die Professorin. Das ist ja arg teuer. Lasst ihr euch das aus Europa schicken? Wir bestellen das einmal pro Monat bei Amazon. Wir decken uns mit Grundnahrungsmitteln für die nächsten 2 Wochen ein. Aufstriche, Butter, Tomatensauce, Toastbrot, Gemüse. Christiane und ich haben noch nie gemeinsam eingekauft. Wir sind nicht eingespielt. Kochst du denn dann? Fragt sie mich. Naja, irgendwas müssen wir essen. Und was kochst du so für Sachen? Was kannst du? Meistens so simple Sachen, die man in einem Topf machen kann. Kartoffelgulasch zum Beispiel. Igitt, ruft Christiane angewidert. Sie steuert auf die Keksabteilung zu. Ich esse nicht so viel Süßes, sage ich, während sie freudig Ding-Dongs in den Wagen packt. Oh, und Oreos. Mein Enkel nennt die immer schwarze Kekse. Schwarze Kekse! Ja, okay, aber dann reicht's. 7 Packungen Oreos landen im Wagen. Als ich bei den Nudeln bin, entdecke ich ein Regalfach mit Amish-Produkten.
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3: Heute mit einer Würdigung eines Ausflugs ins amerikanische Heartland, verfasst von Stefanie Sargnagel mit kritischem Beistand von Christiane Rösinger. Iowa heißt das Buch, das als Hörbuch im Argon Verlag erschienen ist und heute bei uns vorgestellt wird. Das hier ist die US-Band Prostitute aus Dearborn, einem Vorort von Detroit. All Hail heißt der Song. Danach geht es dann wieder zurück nach Iowa, according to Stefanie Sargnagel.

Iowa rühmt sich, durch den Viehhandel auf der State Fair die prächtigsten Tiere auf der ganzen Welt zu besitzen. Die zartesten Lämmchen, die kräftigsten Pferde, die fettesten Marktschweine und die geilsten Ziegen. Wochenlang wird das Vieh aufgepäppelt und verwöhnt, um den höchsten Marktwert zu erzielen und als knuspriger Braten auf den Esstischen braver Christenmenschen zu landen. Die Stiere werden gebürstet, die Schafe schamponiert, die Ziegen kriegen das feinste Kraut. Es gibt die Wahl zum größten Bock, zum speckigsten Hasen, zum kräftigsten Wildschwein, zur schwersten Taube und zur fettesten Wachtel. Kuriose Wettbewerbe werden ausgerufen. Ein Ziegenkostümwettbewerb, bei dem man die Tiere in Hochzeitskleider oder Lederhosen steckt. Der Heuballen-Weitwurfwettbewerb, der Bartwuchswettbewerb, die Wahl des makellosesten Maiskolbens. Grillwettbewerbe, Schachturniere, ein Cowgirl-Contest. Es wird der hübscheste Teller Äpfel gekürt. Außerdem im Programm Kuhfladen-Weitwurf, Mr. Leg, der Mann mit den schönsten Beinen, der Zwillingswettbewerb, der Drillingswettbewerb, der Kürbiswettbewerb, Gewichtheben, der Buchstabierwettbewerb und natürlich die Wahl zur Miss State Fair. Neben Wettbewerben und Verkaufsständen für Traktoren oder Mähdrescher gibt es Paraden und Fahrgeschäfte. Es gibt sogar ein Schweineballett. Das ist leider erst im August. Ihr könntet ein bisschen durch den Skywalk spazieren, schlägt der Professor vor. Der Skywalk ist ein System aus Brücken, das die Hochhäuser, Parkgaragen und Veranstaltungszentren der Innenstadt miteinander verbindet. Ein verglastes Gangsystem, in dem sich unbeeinflusst von Wind und Wetter von einer Versicherung zur anderen wandeln lässt. Es ist das größte Skywalk-System nach demjenigen von Minneapolis und eine Sehenswürdigkeit. Das halten wir für einen guten Vorschlag. Der Professor verabschiedet sich mit dem Versprechen, er werde uns in einer Stunde wieder hier abholen und wir treten neugierig an die Schiebetür, die sich automatisch öffnet. Vor uns erstrahlt eine Rolltreppe, über der ein Schild angebracht ist. Führt zu Level 3. Oben auf Level 3 ist eine Übersichtskarte, die das Brückenlabyrinth veranschaulicht. Insgesamt ist das Wegesystem 4 Meilen lang. Es verbindet 55 Gebäude. Wir tauchen ein und lassen uns einfach treiben. Ich habe auf Google Maps ein Café entdeckt. Das wählen wir als vorläufiges Ziel aus. Wir laufen und laufen auf dem braunen Teppichboden. Rechts und links, hinter dem Glas, beige Versicherungsfirmen und leere Straßen. Bis jetzt ist uns noch kein anderer Mensch begegnet. Wir treten in einen neuen Gang ein. Diesmal blauer Teppichboden.

0: Thank you very much for coming, guys.
1: Christiane und ich schauen ein Video über das Oktoberfest am Handy an. Man sieht mit großen Kürbissen geschmückte Straßen, auf denen Leute mit Baseballkappen und roten Plastikbechern spazieren, wie man sie aus amerikanischen Highschool-Filmen kennt. Eine Polka-Band in Lederhosen spielt dazu Living Next Door to Alice. Beim Refrain schreien alle mit Alice, who the fuck is Alice? Ganz nach bayerischer Art essen die Menschen Popcorn und Maiskolben. In den Vorgärten stehen bunte Vogelscheuchen. Manche Besucher tragen Polyesterdirndl und giftgrüne Hüte aus Filz. Das ist ja noch deprimierender als das Berliner Oktoberfest, analysiert Christiane. Abends vor dem Fernseher blättere ich weiter vorfreudig die Broschüren über die Aminer-Kolonien durch, während Christiane ihr Zeiträtsel löst. Überall in dem Infomaterial findet sich das Wort Gemütlichkeit in Großbuchstaben. Sie wird als typisch deutscher Zustand beschrieben, in dem man ganz man selbst sein kann und der einen die Welt um sich vergessen lässt. Here you can be your true self. Ich betrachte Christiane von der Seite. Sie sieht wirklich sehr gemütlich aus. Ursprünglich war die Kolonie eine Kommune ohne Privatbesitz und Geldwirtschaft und wird daher als Beispiel eines amerikanischen Kommunismus angesehen. Das Wort benutzen sie natürlich nicht als Aushängeschild. Das finde ich in einem Artikel eines deutschen Soziologen. Die Aminer-Kolonien, schreibt der Forscher, seien kommunistischer als die Sowjetunion gewesen und hätten auch länger als die UdSSR existiert. 70 Jahre. Es gab keine privaten Küchen. Fünfmal am Tag durfte sich jeder von den Frauen aus der Gemeinschaftsküche Essen holen. Die Produktionsmittel gehörten allen Mitgliedern gleichermaßen. Im Warenhaus gab es alles, was man brauchte. Wirtschaftlich war die Kolonie einer der erfolgreichsten Kommunen der USA. Die Exilhessen galten als entspannt, arbeitsam und das Leben als frei von Existenzangst. Ein unbeschwertes Dasein in den Fesseln der Glaubensgemeinschaft, die sie vor den Nagezähnen des Kapitalismus schützte. Motiviert waren sie natürlich nicht durch Klassenkampf, sondern durch Gottesfürchtigkeit. Hierarchisch am höchsten stand die Person, die die meisten göttlichen Eingebungen empfing. Diese Person mit der direkten Antenne zum Himmelsvater nannte man das Werkzeug. Doch dann in den 30ern folgte der Niedergang der kommunalen Wirtschaft. Mit der Eisenbahn kamen die Verführungen der Außenwelt. Die Jugend wollte Baseball spielen, die Frauen raus aus den Küchen. Und in der Wirtschaftskrise gab es zu wenig Abnehmer für die Produkte. Die Krise des Kapitalismus zerstörte die Grundlage ihrer Ökonomie. Und die Zeitungen des Mittleren Westens titelten hämisch: Der Kommunismus in Iowa ist zusammengebrochen. Fahren wir da morgen hin? Frage ich Christiane.

Ja, das klingt doch gut. Die Welt steht uns jetzt offen, wir sind frei, viel mehr Möglichkeiten, enttäuscht zu werden. Das blaue Auto wartet schon. Es geht 2 Stunden lang Richtung Osten. Den Schildern folgend biegen wir am Ende in eine kleine Backsteinsiedlung ein. Willkommen steht auf einem der Schilder und darunter The Handcrafted Escape. Wie soll man das übersetzen, frage ich Christiane. Der handgearbeitete Ausbruch, schlägt sie vor. Die gebastelte Flucht. Die Leute, die man durch die Autoscheiben sieht, tragen keine Kleidung, die sich von den anderen Bewohnern Iowas abheben würde. Keine Hauben oder Strohhüte. Pickup-Trucks stehen auch hier in den Auffahrten. Amana besteht aus kleinen Teildörfern. West-Amana, Süd-Amana, Ost-Amana, Mittel-Amana, Amana vor der Höhe und Amana. Im Zentrum des Besucherareals, dem Infocenter, hängen große Bilder von Frauen in Dirndln, die um einen Maibaum tanzen, und darunter werden die Events angekündigt. Winterfest, Maifest, Oktoberfest, Tannenbaumfest, Wurstfest. Beim Wurstfest findet auch das berühmte Dackelrennen statt, in dem der schnellste Wiener Dog Iowas ermittelt wird. Saisonunabhängig gibt es Quilting, Polka-Bands, Folksingers im Brauhaus, Dinnerpartys, die mit lecker Hühnersoße werben. Im September findet der Volksmarsch statt. So wird nicht etwa Exerzieren mit Blasmusik und Deutschlandfahnen genannt, sondern ein harmloses Picknick. In den Frühling

0: westlichen Amerikanergesichtern um uns herum ist kein Zug deutscher Strenge zu entdecken. Wir parken das Auto beim ältesten Geschäft der Amana-Kolonien, ein nostalgischer Gemischtwarenladen mit 100-jährigem Mobiliar. Als wir eintreten, läutet eine gusseiserne Glocke, die über der Tür befestigt ist. Der Boden knarrt. Die ältere Verkäuferin kommt in einem Schürzenkleid aus einer Ecke geschlurft und spricht uns auf Deutsch an. Es ist ein aus der Zeit gefallenes Deutsch mit lustigen englischen Einsprengseln wie callen statt anrufen. Deutsch würden aber nur noch die Alten sprechen, erklärt uns die Frau. Einmal die Woche gibt es einen Gottesdienst in der hessischen Mundart. Sie hält uns einen geflochtenen Korb mit hartgekochten Eiern entgegen. Die Eierschalen wurden mit Zwiebeln und Pflanzen gefärbt. Ach, wie schön, das ist ja wie früher, das hat meine Mutter auch gemacht, sagt Christiane ganz gerührt. Daneben liegt eine Schachtel spitzer Holzpflöcke, Setzhölzer, mit denen man Löcher in den Boden bohrt, um Setzlinge zu pflanzen. Christiane macht selig Fotos, um sie ihrem Bruder in Hügelsheim als gemeinsame Kindheitserinnerung zu schicken. Wie bei uns auf dem Bauernhof, ganz genau wie bei uns damals. In den alten Regalen stehen selbstgebraute Limonaden in Glasflaschen und Dosen mit Gemeindebrau aus New Ulm, Minnesota.
1: Ihr hört den Sumpf zum Thema Immer nie daheim. Heute mit einer Würdigung eines Ausflugs ins amerikanische Heartland. Verfasst von Stefanie Sargnagel mit kritischem Beistand von Christiane Rösinger. Iowa heißt das Buch, das als Hörbuch im Argon Verlag erschienen ist und heute bei uns vorgestellt wird. Das hier ist die US-Band Prostitute aus Dearborn, einem Vorort von Detroit. All Hail heißt der Song. Danach geht es dann wieder zurück nach Iowa. According to Stefanie Sargnagel.

Kinderbücher über das schöne Leben in den Kolonien stehen neben englischen Ausgaben des Struwwelpeters. Slovenly Peter, übersetzt von Mark Twain. Dazwischen gibt es handgemachtes, wie aus gemustertem Stoff genähte Hühner mit Knopfaugen und Patchworkdecken. Auf dem Verkaufstresen liegen Halsketten, die aus Baumwollbändchen gefertigt sind und in deren Mitte eine Münze geknüpft ist. Es ist die alte österreichische 5-Schilling-Münze mit dem Edelweiß. Jetzt bin auch ich gerührt. Schau, Christiane, damit haben wir früher in Österreich gezahlt. 5 Schilling. Dafür hätte man früher eine Wurstsemmel bekommen. Mit ganz dick extra Wurst drinnen. Nur 5 Schilling. Das wären heute 30 Cent. Euro ist Euro. Ich kaufe noch ein lokal gebrautes Cream Soda in einer Nostalgie-Glasflasche. Es schmeckt nach flüssiger Zuckerwatte, ekelhaft und trinkbar. Dann erkunden wir die restliche Kolonie. Bis auf 2, 3 Museen und die alte Kommunalküche ist der Meiner weniger Freiluftmuseum als Freilufteinkaufszentrum. Überall Boutiquen, Geschenkartikel, Antiquitäten, Süßigkeiten. Die Waren sehen überhaupt nicht nach uriger Handwerkskunst aus. Sie sind erkennbar aus chinesischen Sweatshops in Containern, bergeweise nach Iowa verschifft. Plastikdekoration aus den Händen ausgebeuteter Fließbandarbeiterinnen, global austauschbarer Zierrat einer modernen, überproduzierenden Welt. Da sehnt man sich zurück nach der Feldarbeit patriarchaler Bibelsekten. Im berühmten Emmaener Weihnachtsshop leuchtet, bimmelt, zuckt und blinkt es in 2 mit Dekoschrott aus Plastik angefüllten Stockwerken und an jedem Tag des Jahres spielen sie hier Weihnachtslieder. Alle 3 Sekunden schreit wer: Oh my God, that's so cute! Ich schüttle gerade eine große Schneekugel mit einem durch LED-Lichter flimmernden Jesus drin. Sein Heiligenschein blinkt grünlich, als mich Christiane von der Seite anstupst. Steffi, ich halte das nicht mehr aus, sagt sie und schüttelt den Kopf. Aber ich bin noch nicht durch mit dem Sortiment. In einer Ecke gibt es deutsche Lebensmittel. Wie edle Delikatessen in Strohkörben drapiert liegen Packungen, Kartoffel-Land-Semmelknödel-Mischung, Magifix-Käsespätzle und Magifix für Kohlrouladen. Darüber eine Reihe von Oktoberfest-Shirts. Ein Bier bitte, ein Prosit und 1-2 Xuffer. Lange stehe ich vor einem T-Shirt, das sich in einer Wutrede an Snowflakes richtet, also selbstbezogene liberale Weicheier, die empfindlich wie Schneeflocken sind. Hey, Snowflake! Im echten Leben gibt es keinen Pokal fürs Teilnehmen. Nicht jeder ist ein Gewinner. Es gibt keine Safe Spaces. Nur weil du schreist, hast du nicht recht. Niemand schuldet dir was. Heulen löst keine Probleme. Auf der Welt gibt's nichts gratis. Menschen sagen Dinge, die du nicht magst. Und, ganz groß, du bist nichts Besonderes.

Vielleicht ist es das, was ich am Trash mag. Die Geborgenheit im Neonlicht, die bedingungslose Akzeptanz. Wir machen uns auf. Eine eindrucksarme Fahrt später glitzert und leuchtet hinter einer Kurve die riesige Aufschrift des Meskwaki Casino wie ein Goldschatz am Ende eines Regenbogens. Ein bisschen Glamour, ein wenig Glanz, ein Hauch von Las Vegas. Ich kreische vor Aufregung. Ein echtes Indianer-Casino! Steffi, das sagt man doch nicht. Ich denke nach. Doch, ich glaube schon. Ich glaube, in Europa ist das noch okay. Es ist aber eine Fremdbezeichnung. Wie würdest du denn sagen? Amerikanische Ureinwohner. Aber Amerika ist doch auch eine Fremdbezeichnung. Die Native Americans haben Amerika ja auch anders genannt. Ach, egal. Hunderte Autos stehen am Parkplatz. Voll viel los. Eine schwer betrunkene alte Frau wird gerade von einem Security-Mann behutsam aus dem Casino geschoben. Sie wankt und schielt und hält ihre Tasche fest. Ein Auto bleibt vor dem Eingang stehen und eine junge Frau öffnet von innen die Tür. Die Betrunkene sackt hinein. Routiniert wird Mutti aus dem Casino geholt. Frisch gemacht für die Kirche. Derselbe Security-Mann kontrolliert nun unsere fremdländischen Ausweise. Er hat lange schwarze Haare und ein Augenbrauenpiercing. Have fun, girls, sagt er zwinkernd. Nach dem Passieren des Drehkreuzes brechen die grelle Beleuchtung und das wüste Gedudel der Spielautomaten über uns ein. Ein Zauberland aus Farben und Tönen. Die Amerikanerinnen sitzen mit großen Pappkübeln vor den einarmigen Banditen. An die Wände werden mit einem Beamer Bilder von Gewinnern projiziert. Lächelnd zeigen unprätentiös wirkende Menschen ihre Glücksmomente. Richard, $1,800, steht über dem unscharfen Foto eines Mannes in Karohemd und mit Baseballkappe. Auf seine Hosenträger sind Bärenspuren gedruckt. Er lächelt verlegen, der Mann steht nicht oft im Mittelpunkt. Linda mit dem grauen Kurzhaarschnitt und dem Tom und Jerry Pullover lacht offen in die Kamera. $7,000 hat sie beim Dancing Panda gewonnen und die Bären tanzen um einen mit Gold gefüllten Topf. Albert hat ein orange-schwarzes Karohemd an, in der Brusttasche steckt seine Brille. $13,000. Sandra ist sorgfältig zurechtgemacht, sie hat lila Lidschatten, braune Locken, ein Top mit Palmen und türkise Ohrringe. $5,000. Neben den Fotos die Namen der Spiele. Samurai 888, Triple Diamond, Bafang Jinbao, Ultimate Firelink, Fudai Lian Yan, Choisan Jackpots, Genie's Prize, King of Africa, Piggy Bank, Dancing Drums, Wicked Winnings.

0: Im Casino-Shop kann man unzusammenhängende Waren kaufen. Feuerzeuge, kitschige Standuhren, Stofftiere, Zigaretten, Handtaschen gefälschter Marken, kleine Aufmerksamkeiten, mit denen Spieler ihre Familie über die Hypotheken oder das verhinderte Studium hinwegtrösten. Ein Set aus glänzenden Töpfen und polierten Pfannen steht in der Auslage. Jeden Monat wird so eins verlost. Im anliegenden Hotelfoyer ist die Geschichte der Miss Quarky in einer kleinen Ausstellung aufbereitet. Gemälde von Häuptlingen, eine Schautafel über die Wanderung des Stammes von Kansas nach Iowa. Hungrig nach Kultur liest Christiane sich alles durch, während ich an den kostenlosen Getränkespendern die Drinks durchprobiere. Root Beer, Brisk Iced Tea. Nach dem dritten Glas Mountain Dew habe ich das Gefühl, dass meine Nieren karamellisieren. Sie fühlen sich glasiert an. Wahrscheinlich kann man die äußerste Schicht mit einem Löffel aufknacken wie Creme Brûlée. Christiane, komm, schau mal. Ich habe eine Bingo-Hall entdeckt. Wie bei den Golden Girls. Ein 200 Quadratmeter großer Raum, in dem alte Damen mit tupierten weißen Haaren sitzen und mit dicken Filzstiften auf Zettel tupfen. Es sind Bingo-Stifte, die man in verschiedenen Ausführungen kaufen kann. Die klobigen Stifte mit flippigen Verzierungen heißen Debber und sind so konstruiert, dass auch die schwächste Oma-Hand mit wenig Anstrengung einen leuchtend bunten Punkt auf die Bingo-Karte tupfen kann, wie einen zarten Kuss. Auf den Debbern sind Herzen, Marienkäfer, Goldsäcke und Glitzerplüsch, aber auch freche Motive wie halbnackte Männer mit Waschbrettbäuchen oder das Logo von Louis Vuitton. An den Wänden klebt rührend gebasteltes Dekor aus Seidenpapier wie in einem Kindergarten. Die Lesebrillen hängen den Frauen an goldenen Kettchen von den Hälsen. Wenn sie die Karten voll debben, klimpert es leise.
1: Bingo!
0: Krächzt eine Frau mit leicht violettem Haar. Doch sie hat sich geirrt. Das Seafood-Buffet ist leider schon geschlossen. Bleibt als einzige Verpflegungsoption eine Wärmetheke, an der vertrocknete Burger und runzlige Nuggets zur Wahl stehen. Man muss die ausgedörrten Klumpen ein paar Minuten in Ketchup einlegen, damit sie die Speiseröhre hinuntergleiten können. Stell dir einfach vor, sage ich Christiane, es wäre Gemüse. Nach dem Essen trägt sie den Verpackungsmüll zur Tonne. Sie schiebt die Plastikteller ins Innere und dreht sich zu mir. Guck mal, über der Tonne steht extra, dass man das Tablett nicht reinwerfen soll. Sie schaut mich erschüttert an. Die Leute hier würden allen Ernstes sonst doch das Tablett wegwerfen. Neben dem Buffet spielt jetzt ein Musiker, er heißt Cody Hicks. Fast jeden Tag treten hier Music Acts auf. Die Tischplatten des Barbereichs sind verziert mit Pokerkarten. Nur sieht man statt Bube, Dame oder König Miss Quacky-Krieger mit Federschmuck.

0: Die Rechten hier idealisieren den Hund auch total, weil sie Menschen hassen. Und die übersteigerte Hundeliebe in den Städten ist ein Zeichen für eine wohlstandsverwahrloste, individualisierte Gesellschaft. Man kann sich gezüchtete Zuneigung kaufen und platzsparend einsperren. Am schlimmsten finde ich es, wenn man sich Hunde nach ästhetischen Vorlieben anschafft. Zuerst trendet der Mops, dann der Dackel, dann der Pudel, wie ein Konsumartikel. Ich hätte gerne einen kleinen Schwarzen. Das wäre so schön.
1: Wie oft denn noch? Ich hasse kleine Hunde. Ich will einen mindestens halbhohen.
0: Warum kaufst du dir denn keinen? Ach, das wäre so anstrengend, immer runtergehen und dann wieder in den vierten Stock mit dem. Das wäre total unvernünftig. Vielleicht schenke ich dir einen zum Geburtstag. Ja, dann hätte ich eine Ausrede. Für die Rückfahrt nehmen wir eine andere Straße. Abwechslung, sagt Christiane. Vielleicht kommen wir ja an einem neuen Supermarkt vorbei. Über der Interstate 80 geht die Sonne unter. Von den Billboards lachen uns Immobilienmakler entgegen. Bibelsprüche sind eher selten in Iowa. Der Staat gehört nicht zum Bible Belt. Er gilt vielmehr als vergleichsweise tolerant für einen ländlichen Bundesstaat. Es ist ein Swing State, der mal demokratisch, mal republikanisch wählt. Und Iowa war immer ein Free State, in dem Sklaverei verboten war. Wir fahren der Sonne entgegen. Von Weitem erkennt man die Silhouette von irgendetwas Großem. Können wir mal stehen bleiben? Roadside Attractions entlang der Highways sind in den ganzen USA verbreitet. Meist sind es ursprünglich Werbeträger für verloren in der Landschaft liegende Restaurants. Gigantische Kühe, eine riesige Pistazie, im Wind wackelnde Wurstwesen. Und manchmal ist es etwas wie hier. Die Professorin hat uns davon erzählt. Eine Manifestation individueller Schöpfungskraft mitten im Feld. Die große Wagenradskulptur. Wir schauen nach oben in hunderte rostrote Räder, die in den Himmel ragen. Im Abendlicht leuchten die Kreise. Ein Farmer hat 300 alte Wagenräder zu einer 20 Meter hohen baumartigen Skulptur zusammengeschweißt. Aus der Ferne wirkt es wie Textilgewebe, aus der Nähe wie orientalische Ornamente. Ein Kreis aus Rädern umrundet das Werk am Boden. Wollte der Mann irgendeine höhere Wesenheit beschwören? Fragen wir uns wie Anthropologen, die steinzeitliche Höhlenbilder betrachten. Was hat ihn bewogen? Liebe, Glaube, Wahnsinn, Rache, die Sehnsucht nach Schönheit, Weltflucht, Kontemplation? Irgendwie ist es ja cool, wenn Kunst so entsteht, einfach aus sich selbst heraus, sage ich zu Christiane. An einem Schild steht, dass der Farmer Maestem die Skulptur mit 90 Jahren erbaut hat, als ganz alter Mann, mit Hilfe eines Krans. Sonst erfährt man nichts über ihn. Früher bedeutete Reisen, von einer Ungewissheit in die nächste zu taumeln, nur um Grundbedürfnisse wie Schlafen, Essen, Klo gehen zu erfüllen. Daraus ergaben sich unwahrscheinliche Momente. Man machte in Absteigen Bekanntschaften mit Leuten, die auch von einer gewissen Abenteuerlust getrieben waren. Es gab noch Distinktion, Individual versus Pauschaltouristinnen. Mittlerweile organisiert man Apps für die Besichtigung von Katastrophengebieten. Alle wollen individuell sein und man kann sich als echte Individualistin nur noch abheben, indem man ironisch normale Dinge tut. Ironisch ein Haus bauen, ironisch einer Blaskapelle beitreten. Wochenlanges, zielloses Reisen empfinde ich aber, seit ich nicht mehr jugendlich bin, eigentlich als stumpfen Konsum privilegierter Idiotinnen, dicht auf den digitalen Fersen anderer stumpfen Konsumentinnen. Steffi, man kann auch manchmal einfach Schilder lesen, sagt Christiane, während ich die Augen fest auf die Wegbeschreibung der App richte. Ihr wisst überhaupt nicht mehr, was Schilder sind, oder? Weißt du, es gibt so Schilder, da stehen Beschreibungen drauf, mit Pfeilen. Guck, da vorne ist eine U-Bahn. Ah, das ist aber die falsche. Wir brauchen diese eine Busstation, die genau hier sein sollte. Ja, aber manchmal stimmen Sachen von Google Maps einfach nicht.
1: Selten habe ich die unerschrockene Stefanie Sargnagel so hilflos erlebt, als am Busbahnhof in Chicago, anders als es die App versprochen hatte, kein Linienbus anhielt, brach ihre schöne Google Maps-Welt zusammen und sie verlor jeglichen Halt. Auf was in der Welt ist Verlass, wenn noch nicht mal Google Maps funktioniert? Zum Glück erinnerte ich mich der alten Kulturtechnik des vorbeifahrenden Taxis mit Handzeichen signalisieren, dass man mitfahren will, und wir wurden gerettet. Am nächsten Tag kam es zu einer unserer wenigen Auseinandersetzungen. Ich kann mich insgesamt nur an zwei erinnern. Beim Streit um die einzige Steckdose in der Hostellobby bei parallel sinkendem Akkustand war die Freundschaft zum ersten Mal kurzzeitig auf eine harte Probe gestellt. Als wir dann also in Chicago die berühmte Magnificent Mile suchten und Google Maps uns schon mehrmals in die Irre geführt hatte, entdeckte ich, dass wir bereits in der herrlichen Straße waren. Doch S. blickte nicht vom Handy auf und murmelte nur: Nein, es sind noch 650 Meter. Ich rief: Aber guck doch mal, Steffi, es steht doch sogar auf dem Straßenschild. Nur widerwillig hob sie den Kopf. Wahrscheinlich dachte sie, ein Witzbold habe die Schilder vertauscht. Denn Google Maps ist in der Welt der Millennials realer als die Realität.
2: Das war Teil 4 unserer Sommerserie 9 Plätze, 9 Schätze, immer nie daheim, über das Reisen. Diesmal über Erlebnisse in der sogenannten Provinz. Und das hier ist Musik, die Erlebnisse in der sogenannten Großstadt verarbeitet. Christiane Rösinger, als sie noch bei den Lassie Singers war. Und ein programmatischer Song, Leben in der Bar. Das Hörbuch Iowa ist im Argon Verlag erschienen. Schönen Abend in der Grauen Lagune, sagt noch Thomas Edlinger.

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1: Herzlich willkommen, liebe Leute. Wir stehen bei Teil 5 mit zwei Alben, die auch nie im Sumpf gespielt wurden. Mea culpa, bin selbst ja auch nur ein Ignorant. Ansonsten wäre mir der MC und Rapper Kasim Ryan aus Brooklyn doch irgendwann untergekommen. Unter seinem Artist's Name K, wie die ersten beiden Buchstaben seines Vornamens Kasim. K starb 2024 mit nur 52 Jahren. Von 2008 bis zu seinem Tod veröffentlichte er 9 Alben, alle auf seinem eigens gegründeten Label Ironworks, weil kein anderes Label dem extrem zurückgenommenen Rap-Stil von K eine Chance geben wollte. Von den 5 Alben, die ich bis jetzt kenne, habe ich das für K's Verhältnisse geradezu fett produzierte Honor Kill the Samurai von 2016 ausgewählt, weil es noch deutlicher die Frage stellt, warum K bis heute nur in avancierten Hip-Hop-Zirkeln eine wirklich große Nummer ist. Trotz Fürsprache von Kendrick Lamar, der gerade dieses Album schätzte. Vielleicht, weil K. nie einer Posse angehörte und bis zu seinem Tod sein Geld als Feuerwehrmann in New York verdiente. Sowas verleiht nicht gerade Street Credibility. Eine Riesensauerei ist K.'s weit unter seiner Meisterschaft gebliebener Bekanntheitsgrad aber trotzdem. Album Nummer 2, eigentlich eine Doppel-CD mit dem zusammengeglaubten Gesamtwerk, kommt von der New Yorker Noise-Rock-Band Ladio Boloco, die von 1995 bis 2000 existierte, aber selbst in ihrer Heimatstadt nur ein Häufchen treuer Fans hatte. Weniger jedenfalls als seltsamerweise in Ljubljana, wo Ladio Boloco öfter gastierten als sonst wo und das gleich auch auf mehreren Live-Alben dokumentierten. Alles natürlich selber produziert und ebenfalls auf ihrem eigenen Kleinstlabel veröffentlicht. Es gibt Momente auf der Doppel-CD The Life and Times of Ladio Boloco, die erinnern in ihrer seltsamen Mischung aus Dringlichkeit und Feierlichkeit an so manch hymnische Stücke von This Heat. Ein anderes Mal muss ich an lyrische Pieces des italienischen Free-Saxophonisten Valerio Cosi denken, auch so ein weithin zu wenig bekannter. Und immer wieder auch an die drogenpsychedelischen Hooligans von Earthball. In Summe eine überwältigende Erfahrung, die auch im Noise-Segment kaum wer machen wollte. Ihr wisst schon, eine Riesensauerei. Viel Vergnügen!
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0: Lagunensommer-Serie Versunkene Schätze nie gehoben, Teil 5. Die beiden heutigen Schätze kamen vom New Yorker Feuerwehrmann und Rapmaster K. und dessen Album Honor Killed the Samurai von 2016 und von der New Yorker Noise-Rock-Band La Diabolocco und deren Gesamtwerks-Doppel-CD The Life and Times of La Diabolocco, erschienen 2003. Nächstes Mal wird's wieder deutlich poppiger. Adieu bis dahin, ihr Lieben, sagt Fritz Ostermeier.
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Ja, die nächste Nummer ist auf dem zweiten Album, das es von Effi gibt. Das Album heißt Closer und die Nummer ist auf Platz 3 gelandet des Albums. Stelle 3 und trägt den, nicht in den Charts leider, trägt den schönen Namen Blum.

Wir sind 5KHD und dieses Lied heißt Trouble Boy.

0: Oui, c'est ça, hein? Je pense, hein? Oui. Oui.
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2: Hi, ich bin James Hersey und dieses Lied heißt Hands on Me. Ich habe es zusammengeschrieben mit einem jungen deutschen Künstler namens Eli, der heute nicht hier ist. Ich werde seine Strophe so gut ich kann auch singen. Und in dem Lied geht es im Großen und Ganzen darum, füreinander da zu sein.

0: nice. Dankeschön.
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